0: Guten Morgen am Donnerstag.
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0: So, jetzt einmal Schluss, gell? Mit dem schönen Wetter. Jetzt reicht's einmal. Spaß beiseite. Es kommen heute viele Wolken daher, ganz wenig Sonne, aber es wird nochmal warm, 16 bis 24 Grad und überall mal ein Regen, mal da ein Regen, mal dort ein Regen. Das ist das Donnerstagswetter. Es ist 5 vor 5.
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2: Mit Helene Feichtenhofer. Schönen guten Morgen. Im Grazer Bezirk Gries ist gestern beim Köflacher Bahnhof eine Fliegerbombe aus dem Zweiten Weltkrieg ausgegraben worden. Das hat für einen größeren Polizeieinsatz gesorgt. Die Bahnstraße der GKB wurde für rund 1,5 Stunden gesperrt. Auch die Straßenbahnen und Busverbindungen in diesem Bereich waren betroffen. Der Entminungsdienst hat die Bombe schließlich entschärft.
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2: Heute startet der dritte und letzte Fördercall für Photovoltaikanlagen und Stromspeicher im heurigen Jahr. Insgesamt stehen 38,5 Millionen Euro zur Verfügung. Zum Teil ist das Geld von früheren Förderzusagen, bei denen die Projekte nicht oder nur teilweise umgesetzt wurden. Der Fördercall beginnt um 17 Uhr mit der Ziehung von Tickets und läuft bis zum 22. Oktober. Gefördert werden neue bzw. erweiterte PV-Anlagen sowie damit verbundene Stromspeicher. Die SPÖ-Gremien segnen heute den Kompromiss in der Führungsdebatte ab. Am Nachmittag kommt das Parteipräsidium zusammen. Dann soll die neue Ära mit der zunächst dreiköpfigen Führung eingeleitet werden, mit Ministerin Holzleitner und Clubchef Kucher, die noch Parteichef Babler zur Seite gestellt werden. Ab 2027 ist geplant, dass Finanzminister Martha Bauer den Posten des Vizekanzlers von Babler übernimmt. Auch Medienmanager Zeiler, der selbst SPÖ-Chef werden wollte, hat Martha Bauer inzwischen seine Unterstützung zugesagt. Das Nobelkomitee will heute sagen, wer in diesem Jahr den Literaturnobelpreis bekommt. In den vergangenen Jahren hat es da so manche Überraschungen gegeben. Wettbüros räumen Dauerkandidat Haruki Murakami wieder große Chancen ein. Morgen Freitag erfahren wir dann, wer den Friedensnobelpreis bekommt.
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0: Um 3 vor 5, Chrissy.
3: Die letzten Vorbereitungen für den heutigen Gösser-Kiertag laufen. Die Sperre ist schon aktiv. Leoben-Gösser-Straße ist zu. Ausweichen könnt ihr über die Josef-Heißl-Straße. 0316 80 90 80. Gute Fahrt.
0: Ja, und liebe Grüße nach Leoben. 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

0: Für alle, die gerne Wolken beobachten, das wird heute euer Tag. Schönen guten Morgen um 9:09 am Donnerstag. Den ganzen Tag werden Wolken durchziehen und es wird immer wieder regnen. Ganz wenig Sonne, aber nochmal warm bei 19 bis 24 Grad. Chrissy, Verkehrsupdate.
1: Schaut gut aus, nichts los. 0316 80 90 80. Ich wünsche euch eine gute Fahrt.
0: Das nächste Antenne Steiermark Update in 15 Minuten.
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0: 18 nach 5, Antenne Steiermark Verkehrsupdate. Grüße.
1: Mit einer Unfallmeldung für die A2 Südautobahn, wenn ihr Richtung Klagenfurt unterwegs seid. Und zwar ist kurz nach dem Rastplatz St. Johann der erste Streifen, der erste Spur blockiert. Das ist zwischen Lafnitztal-Oberwart und Hartberg. Bitte aufpassen und gute Fahrt.

0: warm wird's heute, 16 bis 24 Grad, aber nicht mehr so sonnig wie die letzten Tage. Schönen guten Morgen am Donnerstag um 5.25 Uhr. Viele Wolken heute, ganz wenig Sonne und immer wieder Regen.
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2: Mit Sophie Weinhandl. Schönen guten Morgen. Ein Kletterer ist gestern am Loser tödlich verunglückt. Der Mann aus Niederösterreich ist am Vormittag auf der Südwand des Losers in Altaussee über felsiges Gelände in die Tiefe gestürzt. Obwohl ein Notarzt schnell zur Stelle war, hat der nur mehr den Tod des Mannes feststellen können. Warum der Niederösterreicher vom Klettersteig Sissi abgestürzt ist, ist unklar. Die Alpinpolizei ermittelt. Steirische Lehrkräfte sollen Demokratie künftig noch praxisnäher vermitteln können. Dafür ist ein neuer berufsbegleitender Hochschullehrgang der Pädagogischen Hochschule gestartet. Die Hälfte der Ausbildung findet direkt im Grazer Landhaus statt, inklusive Besuchen bei Landtagssitzungen und Austausch mit Abgeordneten. So soll Demokratie auch im Unterricht greifbarer werden.
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2: Heute sollen die SPÖ-Gremien den Kompromiss in der Führungsdebatte absegnen. Am Nachmittag kommt das Parteipräsidium zusammen. Die SPÖ bekommt zuerst eine dreiköpfige Führung. Ministerin Holz, Leitner, Clubchef Kucher und noch Parteichef Babler. Ab 2027 übernimmt Finanzminister Marterbauer den Vizekanzlerposten. Auch Medienmanager Zeiler, der selbst Parteichef werden wollte, hat ihm seine Unterstützung mittlerweile zugesagt.
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0: 5.26 Uhr. Grüß Sie.
3: A2 Südautobahn Richtung Klagenfurt zwischen Lafnitztal, Oberwart und Hartberg ist kurz nach dem Rastplatz St. Johann. Ein Unfall passiert, die erste Spur ist blockiert. Alle Staus, alle Blitzer direkt an uns 0316 80 90 80. Gute und sichere Fahrt.
0: Taylor Swift. Guten Morgen.

Beisch und man kann Sturm und Maroni immer essen, auch wenn es jetzt nicht mehr so sonnig und schön ist, aber bei Sonnenschein und 25 Grad ist es halt einfach schöner, oder? Guten Morgen, Antje Steiermark hier um 3 nach halb 6.

0: Einen wunderschönen Herbsttag wünschen wir euch. Es ist Donnerstag, der 8. Oktober. Heute beginnt's langsam mit dem Regen.
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0: 6:30. Chrissy, Antenne Steiermark, Verkehrsupdate.
1: Holzbretter quer über die Fahrbahn, ganz gefährliche Situation auf der S6 Richtung St. Michael. Kurz nach Bruck, nach dem St. Ruprechter Tunnel, liegen die Bretter auf der Fahrbahn verstreut. Streckendienst der ASFINAG ist gerade ausgefahren.

0: gleich 5.40 Uhr. Schönen guten Morgen. Heute viele Wolken, wenig Sonne, immer wieder Regen bei 16 bis 24 Grad. Und Chrissy hat ein paar Infos von den steirischen Straßen für euch. Jemand, Antenne Steiermark Verkehrsupdate.
1: Liebe Grüße zu euch auf die A2 Südautobahn Richtung Klagenfurt. Bitte Vorsicht, zwischen Lafnitztal, Oberwart und Harzberg ist ein Unfall passiert, erste Spur ist blockiert. Und S6 Semmering-Schnellstraße Richtung St. Michael. Im Bereich Bruck an der Mur liegen kurz nach dem St. Ruprechter Tunnel Holzbretter auf der Fahrbahn. 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

0: Guten Morgen, es ist 5.46 Uhr, Antenne Steiermark hier am Donnerstag, dem 8.10. mit den Muntermachern. Braucht man eher die fröhliche Musik oder eher die...
1: Eher die, hä?
0: Es wird oft der Rotstift angesetzt. Die Steiermark muss sparen. Und zwar gewaltig, Chrissy.
1: Heute Vormittag präsentiert die blau-schwarze Landesregierung ihr Budget für 2027 und somit auch den Sparplan. Mehr als 300 Millionen müssten eingespart werden, denn schon jetzt hat die Steiermark die höchste Pro-Kopf-Verschuldung aller Bundesländer und hat damit vor kurzem Kärnten von der Spitze abgelöst.
0: Kannst du den letzten Satz einmal sagen? Was haben wir? Die höchste was?
1: Die höchste Pro-Kopf-Verschuldung aller Bundesländer.
0: Eieiei.
1: Also da sind wir Spitzenreiter, leider.
0: Das ist jetzt nicht so gut, gell?
1: Nö.
0: Heute 11 Uhr, Stunde der Budgetwahrheit. Sobald wir mehr wissen, wisst ihr es natürlich auch, Antenne Steiermark, wie ihr es gewohnt seid, immer 5 Minuten früher in euren Info-Updates um 5 vor und 5 vor der halben Stunde. No, no,

0: Danke, liebe Wolken. Durch euch ist nicht so clashcold heute in der Früh. Es hat in Murau angenehme 8 Grad, bei 9 Grad stehen wir endlich oben, ein bisschen frischer mit Zuschlag 6 Grad. Schauen wir ein bisschen Richtung Süden. Hartberg 10, 12 Grad in Graz und noch ein bisschen wärmer in Deutschlandsberg bei 14 Grad. Was erreicht man heute? Ja, so zwischen 16 und 24 Grad von Nord nach Süd werden sich ausgehen. Erwartet bitte nicht allzu viel, denn es werden ganz, ganz viele Wolken heute mit am Start sein. Wenig Sonne und immer wieder Regen. Das ist die Vorschau für den heutigen Donnerstag. Es ist der 8. Oktober, 5.55 Uhr gleich. Guten Morgen um 5.06 Uhr.
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2: Mit Sophie Weinhandl. Schönen guten Morgen. Heute startet der dritte und letzte Fördercall für Photovoltaikanlagen und Stromspeicher im heurigen Jahr. Insgesamt stehen 38,5 Millionen Euro zur Verfügung. Zum Teil ist das Geld von früheren Förderzusagen, bei denen die Projekte nicht oder nur teilweise umgesetzt wurden. Geld, das wohl auch diesmal wieder schnell weg sein wird, glaubt Viktor Hohl von der Wirtschaftskammer Steiermark.
3: Wir haben beim letzten Fördercall 28.000 Anträge gehabt und es sind 3.000 Projekte bedient worden. Also es wird auch diesmal wieder ein sehr knappes Zeitrennen, um noch eine Förderung zu beantragen, vor allem für die

0: kleineren PV-Anlagen, wo es ja wirklich dieses First-Come-First-Serve-Prinzip gibt und man entsprechend schnell sein muss, dass man das Ticket zieht.
1: Der Fördercall beginnt um 17 Uhr mit der Ziehung von Tickets und läuft bis zum 22. Oktober. Ab dem nächsten Jahr wird dann das Fördersystem umgestellt.
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1: Der EU-Rechnungshof hat wieder viele Fehler in den EU-Finanzen gefunden. Im vergangenen Jahr waren fast 4% der EU-Ausgaben falsch. Auch in Österreich wurde etwa Geld für landwirtschaftliche Flächen ausgezahlt, die gar nicht gefördert werden dürften. Das neue EU-Budget soll funktionieren wie der Corona-Fonds, bei dem die Länder Ziele erreichen müssen. Genau da haben die Prüfer aber viele Unregelmäßigkeiten gefunden. Wenige Tage nach der Zwangsräumung ihrer Wohnung in Madrid ist die 87-jährige Spanierin Marie Carmen Abascal verstorben. Ihr Fall hat in Spanien Massenproteste gegen die Wohnungsnot und schließlich Neuwahlen ausgelöst. Ein Investor hat ihre Miete um 275% erhöht, obwohl sie seit über 70 Jahren dort gelebt hat. Die Gewerkschaften rufen für den 11. November zu einem Generalstreik auf. Das Chrysler-Gebäude in New York hat endlich einen Käufer gefunden. Zu den letzten Eigentümern hat ja die Signa-Gruppe von René Benko gehört. Jetzt will die US-Immobilienfirma Tishman Speyer den denkmalgeschützten Wolkenkratzer mit $235 Millionen renovieren. Das Chrysler-Gebäude ist kurz vor der Weltwirtschaftskrise 1929 gebaut worden.
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3: Um 3 vor 6. Chrissy.
4: Wir starten mit den guten Nachrichten von der S6 Richtung St. Michael. Die Holzbretter im Bereich Bruck an der Mur sind weggeräumt. Die Panne auf der A2 Südautobahn Richtung Klagenfurt ist noch aufrecht. Zwischen Oberwart und Harzberg. Erste Spur ist noch blockiert. Und durch den Gösser-Kirtag in Leoben ist die Gösserstraße gesperrt. Wer nicht mitfeiern will, der weicht am besten über die Josef-Heißel-Straße aus.
3: Antenne Steiermark-Reporter Roland Schmidt hat sich gerade noch rechtzeitig durch die Straßensperre geschummelt, um für den heutigen Tag noch einen kleinen Stimmungscheck zu machen. Warum dieser Tag so wichtig im Kalender der ganzen Region ist, hört ihr nach James Morrison mit Nelly Furtado Broken Strings. Richtig schöner Hit. Und davon noch Handtricks. Golden.

0: Ausnahmezustand in Leoben. Die ganze Stadt ist Bühne heute. Guten Morgen, hier sind die Antenne Steiermark Montagmacher um 6:04. Und ich schwöre, das ist immer der erste Urlaubsantrag der Leobner. Freitag nach dem Gösserkirtag, ich brauche dringend frei.
1: Straßensperren stehen, Bier ist hoffentlich schon eingekühlt. Und ab 9 Uhr tummeln sich die ersten Dirndl und Lederhosen auf den Bierbänken und in der längsten Standlstraße Österreichs.
0: Letztes Jahr waren an die 35.000 Besucher dabei.
2: Naja, wegen dem Bier hauptsächlich und wegen der Gaude.
3: Man trifft da Leute, die man sonst wirklich fast das ganze Jahr nicht sieht. Das ist eigentlich immer eine recht gemütliche Gaudi.
4: Wenn ich euch jetzt auf ein Heineken einladen würde, was würdet ihr dann sagen?
2: Naja, wenn es gratis ist, ja. Aber wir würden halt lieber das Gösser trinken. Sagen wir, wie es ist.
0: Gute Idee von Antenne Steiermark-Reporter Roland Schmidt. Wegen der Frage haben wir eigentlich nichts mehr von ihm gehört, komischerweise aus Leon. Wir hoffen, dem Rundenschmeißer geht es heute besser.
1: Er stellt keine blöden Fragen, er hat nur Geld für eure nächste Getränkerunde in seinem gelben Koffer. Ihr trefft den Mann in Gelb heute den ganzen Tag am Gösserkirtag in Leoben.
0: Und ladet euch bitte die Antenne Steiermark-App aufs Handy runter. Die werdet ihr zum Knacken des Koffers brauchen.

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0: Ihr habt die Antenne Steiermark aufgedreht, 6:12 und wir schauen es euch auf die A2 Südautobahn Richtung Klagenfurt. Zwischen dem Lafnitztal und Harzberg wegen der Arbeit nach einem Unfall ist noch immer die rechte Fahrspur gesperrt. Das defekte Auto muss abgeschleppt werden, sollte sich bald erledigt haben. 0316 80 90 80.
1: In circa einer Stunde geht die Sonne auf. Allzu viel werden wir heute davon nicht bekommen. Viele Wolken über der Steiermark und immer wieder Regen. Temperaturen trotzdem angenehm. 16 bis 24 Grad.
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14: 19 nach 6, guten Morgen.
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0: Chrissy, kannst du noch mal kurz diese Bewegung machen, die du gemacht hast, als ich dir den nächsten Hit kurz vorgespielt habe vorher?
1: So?
0: Ja, also ihr seht es ja nicht, aber es ist so ein bisschen so wie eine Schlange.
1: Also oder so. Als würde ich mich kratzen, hast du gemeint, gell? Es wird zwei jucken. Juckt schon.
0: Ja, aber ist doch egal, welche Bewegung du dazu machst.
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0: Kevin Little vertraut jede Bewegung. Auch um diese Uhrzeit.

0: Du hast schon wieder die komische Bewegung gemacht.
1: Schaut aber cool aus, gell?
0: Nein, ich weiß nicht. Ich weiß nicht, ob ich einen Arzt rufen soll oder ob es cool ausschaut.
1: Nein, alles gut.
0: Schönen guten Morgen, es ist 6.25 Uhr. Ich hoffe, ihr habt bei diesem Hit genauso gute Laune gehabt wie wir hier im Studio. Das Wetter, nicht so gute Laune heute, aber ist egal. Viele Wolken, mal da, mal dort, da Regen. Also so richtig wascheln wird es nicht. Das ist einmal die gute Nachricht für den Gösserkirchtergentle oben. Aber viel Sonne wird nicht kommen. 16 bis 24 Grad, trotzdem am Thermometer maximal.
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1: Mit Sophie Weinhandl. Schönen guten Morgen.

0: Die steirische Landesregierung präsentiert heute ihr Budget fürs kommende Jahr. Mehr als 300 Millionen Euro müssten eingespart werden, um den erst im Vorjahr fixierten österreichischen Stabilitätspakt zu erfüllen. Schon jetzt hat die Steiermark die höchste Pro-Kopf-Verschuldung aller Bundesländer und hat damit vor kurzem Kärnten abgelöst. Heute ab 11 Uhr wissen wir dann mehr. Ein Kletterer ist gestern am Loser tödlich verunglückt. Der Mann aus Niederösterreich ist am Vormittag auf der Südwand des Losers in Altaussee über felsiges Gelände in die Tiefe gestürzt. Obwohl ein Notarzt schnell zur Stelle war, hat der nur mehr den Tod des Mannes feststellen können. Warum der Niederösterreicher vom Klettersteig Sissi abgestürzt ist, ist unklar. Die Alpinpolizei ermittelt.
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0: Im Untersuchungsausschuss zur Causa Pilnacek ist heute wieder ein Regierungsmitglied geladen. Innenminister Gerhard Kahner soll Fragen zum Umgang der Exekutive mit dem Todesfall des einstigen Justizsektionschefs beantworten. Vor ihm ist der Leiter des Bundeskriminalamtes Andreas Holzer an der Reihe. Auch Justizministerin Anna Sporer hat schon ausgesagt.
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2: Gleich ist es 6:35. Chrissy.
3: 0316 80 90 80, die Nummer zu uns ins Antenne Steiermark Verkehrsstudio für all eure Infos. Dankeschön und gute Fahrt.
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2: Antenne Steiermark-Hörer Marco Staats aus Wagner hat sich vor ein paar Jahren Folgendes gedacht.
5: Jetzt möchte der Sportart beginnen, der ich eigentlich immer gehasst habe.
2: Warum sagt man das zu sich selber? Warum will ich was machen, was ich eigentlich hasse? Er erzählt es euch nach Crow und Marshmallow mit den Jonas Brothers. Echt eine coole Geschichte.

0: 6.32 Uhr. Schönen guten Morgen am Donnerstag. Antenne Steiermark-Hörer Markus Staatz aus Wagner war vor nicht einmal 5 Jahren einer der unsportlichsten Typen überhaupt. Jetzt im Sommer ist er beim Halbmarathon in Klagenfurt mitgelaufen und diesen Sonntag steht er beim Graz-Marathon auf der Startlinie. Markus, schönen guten Morgen. Erzähl mal, was da inzwischen passiert ist.
1: Grüß dich, hallo. Du, es war Corona-Zeit. Ich war damals relativ gut gebaut, sage jetzt mal relativ schwer. Ja.
0: Okay.
1: Und habe dann wirklich regelmäßig Sport machen angefangen, habe dann relativ schnell 15 Kilo verloren.
0: Gratuliere.
1: Und dann habe ich eins gemacht, habe ich gesagt, jetzt möchte ich eine Sportart beginnen, der ich eigentlich immer gehasst habe. Ja. Ja. Das war es, wenn ich früher mit dem Auto zur Arbeit gefahren bin und da ist mir ein Läufer entgegengekommen und habe mir gedacht, was ist das für ein Mensch? Ja, ich sage es jetzt lieb ausgedrückt.
0: Okay.
1: Ja. Heute bin ich dieser Mensch. Ja.
0: Und gratuliere dazu, echt Respekt.
1: Danke, danke. Ja. Wenn du gelaufen bist und du gehst dann in die Arbeit, wenn du dann im Büro drin bist oder auch außen bei den Kunden bist, du hast ein anderes Auftreten, die geht's besser und der Tag ist für mich heute halt, ist er gerettet, ja, sozusagen. Ja.
0: Also ist dein Tag heute eigentlich auch schon gerettet, weil gelaufen bist du ja schon. Was ist dein Ziel für den Marathon, also für den Halbmarathon am Sonntag?
1: Danke, dass du mir das fragst. Das fragen mich meine Laufkolleginnen und Kollegen natürlich auch alle. Ich möchte unter 2 Stunden bleiben. Ich will Spaß haben, ich will das genießen, das Flair. Und wenn eine Bestzeit rauskommt, würde es mich umso mehr freuen. Aber ich glaube, dass es da überhaupt sogar drin sein wird. Ja?
0: Weil es ein bisschen kühler wird da, ne?
1: Weil es ein bisschen kühler wird, ganz genau. Und weil das Publikum und einfach die Atmosphäre in Graz ja, ein Hammer ist. Ja.
0: Cool. Markus, genieß deinen Lauf. Toi, toi, toi, alles Gute und danke fürs Telefonat.
1: Ja, vielen Dank. Ich wünsche dir einen schönen Tag.
0: Ja? In der Art. Pfiat, ciao.
1: Danke. Pfiat, ciao. Baba.
0: Für Nichtläufer wie mich, wie mich ist das natürlich zum Zuschauen super. Was schaust du jetzt so?
2: Ja, ich warte, was jetzt kommt.
0: Nein, gar nichts. Ich wollte nur sagen, am Sonntag okay. Ist Marathon in Graz, ja, und super. Zum Zuschauen ist er super.
2: Cool.
0: Und vielleicht fange ich wirklich mal an.
2: Glaubst du?

0: 6.39 Uhr. Schönen guten Morgen, gute Fahrt in die Firma. Wie es ausschaut, weiß Chrissy Ehmann, Antenne Steiermark Verkehrsupdate.
1: Danke an Antenne Steiermark-Hörerin Evelyn fürs Anrufen und Melden. Sie sitzt gerade im Auto und hat einen Unfall entdeckt. Und zwar auf der L208A, das ist die Perbersdorfer Straße, zwischen Weinburg und Perbersdorf. Bei der Bushaltestelle ist der Unfall passiert, er kommt da nur schwer dran vorbei. 0316 80 90 80, macht es gleich wie die Evelyn und ruft uns an, wenn ihr was entdeckt habt. Danke.
0: Heute mal viele Wolken, hin und wieder Regen, wenig Sonne bei 16 bis 24 Grad.
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28: Es ist gleich 6:45. Schönen guten Morgen am Donnerstag.
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Versicherung abschließen, Auto kaufen könnte in Leoben heute schwierig werden, weil ab Mittag ganz, ganz viel zu ist. Es ist Gönserkirtag in Leoben. Schönen guten Morgen am Donnerstag, dem 8. Oktober auf Antenne Steiermark. Wir wünschen euch jetzt schon viel Spaß bei diesem unfassbaren Fest. 35.000 Menschen kommen. Wie viel Bier wird eigentlich getrunken? Die offizielle und die inoffizielle Version gibt's in einer Viertelstunde hier bei uns Muntermacher.

0: Allzu viel braucht man vom heutigen Wetter nicht erwarten. 16 bis 24 Grad, das ist okay, aber der Rest, viele Wolken, dann mehr Wolken, hin und wieder mal Regentropfen und so gut wie keine Sonne heute. Es ist 6.55 Uhr am Donnerstag, guten Morgen.
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2: Mit Sophie Weinhandl. Schönen guten Morgen. Heute um 17 Uhr öffnet der letzte Aufruf des Jahres für Photovoltaikförderungen vom Bund. Wer ein Projekt einreichen will, kann das online tun, aber es heißt schnell sein. Das letzte Mal war der Fördertopf nach nur 33 Sekunden leer. In Zukunft wird das System umgestellt, dann kann ganzjährig eingereicht werden. Viktor Hohl von der Wirtschaftskammer Steiermark findet das prinzipiell gut, aber die Rahmenbedingungen für das neue Fördersystem müssen noch eindeutig festgelegt werden.
3: Wenn Made in Europe Bonus, welche Hersteller sind drinnen, welche Produkte sind drinnen, das muss bei der Antwortlegung bzw.

0: Beziehungsweise bei der Kundenberatung schon, wenn wir als steirische Elektrotechniker das bei dem Kunden machen und den Kunden beraten, muss schon alles ganz klar definiert sein.
1: Zukünftig werden dann außerdem nur noch neue PV-Anlagen mit Speicher oder der Ausbau von Stromspeichersystemen gefördert.
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1: Heute sollen die SPÖ-Gremien den Kompromiss in der Führungsdebatte absegnen. Am Nachmittag kommt das Parteipräsidium zusammen. Die SPÖ bekommt zuerst eine dreiköpfige Führung. Ministerin Holz, Leitner, Clubchef Kucher und noch Parteichef Babler. Ab 2027 übernimmt Finanzminister Marterbauer den Vizekanzlerposten. Auch Medienmanager Zeiler, der selbst Parteichef werden wollte, hat ihm seine Unterstützung mittlerweile zugesagt. Der Pazifik hat über 30 Grad und ist so warm wie noch nie. Die Temperatur der Meeresoberfläche liegt mehr als 3 Grad über dem Schnitt. Dadurch ist auch das Wetterphänomen El Niño stärker als je zuvor. Experten befürchten Dürren in Südostasien, Südamerika und im südlichen Afrika. An der Westküste Südamerikas und in Ostafrika könnte es hingegen zu Starkregen und Überschwemmungen kommen. Der finnische Formel-1-Pilot Valtteri Bottas ist zum Grand Prix von Singapur eher ungewöhnlich angereist. Der 37-jährige Cadillac-Pilot, auch ein begeisterter Radfahrer, hat sich nach dem großen Preis in Malaysia am vergangenen Sonntag auf sein Gravelbike geschwungen und ist gestern noch nach 420 Kilometern am Ziel angekommen.
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3: Es ist 7:03. Grüß dich.
4: Stau stehen im Frühverkehr auf der A9 Pyrenautobahn Richtung Linz. Zwischen Hengsberg und dem Knoten Graz West braucht ihr laut Echtzeitmessung aktuell 13 Minuten länger. 0316 80 90 80. Gute und sichere Fahrt.
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3: Ihr hört Antenne Steiermark mit Shawn Mendes. Und Leonie, schönen Start in diesen Donnerstag. Viel Spaß bei der Arbeit, es ist gleich 7 Uhr.

0: Wenn frühmorgens um 9 schon der Duft von frisch gezapftem Bier durch die oben zieht, dann ist Gösserkirtag.
1: Schönen guten Morgen an alle, die schon vorm Kasten stehen und überlegen, welchen Janker sie heute für den Gösserkirtag mitnehmen oder ob die Haferl schon geputzt werden müssen.
0: Ja, wobei nach A2 Glaserl Bier ist wirklich wurscht, wie die Schuhe ausschauen.
1: Wahrscheinlich.
0: Ist schon alles abgekommen. Wie viele Gläser Gösser werden denn oder wie viele Liter werden denn so am heimlichen Feiertag in Leoben getrunken? Biermeister Michael Zotter auf Highway TV.
2: Es sind ca. 35.000 Besucher, wo im Schnitt, kann man sagen, ein Liter Bier getrunken wird.
3: Das ist ein bisschen wenig, oder?
2: Naja, das ist die offizielle Stellungnahme.
0: Da lacht er.
1: Lachen werdet auch ihr, wenn ihr heute beim Gösserkirtag den Geldkoffer von unserem Antenne Steiermark Rundenschmeißer knackt. Ihr könnt ihn nicht übersehen. Mann und Koffer leuchten euch gelb entgegen.
0: Wurscht, wie viel Promille. Viel Spaß euch in Leoben beim Gösserkirtag. Und alle gut gemacht, wie ihr den Morgen freigenommen habt. Und für alle, die heute noch nicht mitfeiern, aber dann am Wochenende ein lässiges Festl im Ort haben, bitte ruft uns gerne an und sagt Bescheid, wann, wo, was bei euch in der Umgebung am Wochenende los ist. Und wir unterstützen euch gerne. 0316 80 90 80. Die Telefonnummer ins Antenne Steiermark Muntermacher Studio. Es ist 5 nach 7 am Donnerstag.

0: 12 Minuten nach 7. Schönen guten Morgen. Wir wünschen euch eine gute Fahrt in die Firma, wenn ihr noch unterwegs seid. Wie es ausschaut auf den Straßen, Antenne Steiermark Verkehrscheck mit Chrissy.
1: 10 Minuten Zeitverlust auf der A9 Pyrn-Autobahn Richtung Linz und zwar zwischen Wildon und dem Knoten Graz-West. Ihr kennt das ja, auf der A9 einfach zu viel los. 0316 80 90 80. Gute und sichere Fahrt.
0: Heute weniger Sonne, dafür mehr Wolken und hin und wieder Regen bei 16 bis 24 Grad. Also mild wird es auf jeden Fall.
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0: 18 nach 7 am Donnerstag. Sido!

0: Warum Hollywood diesen Film ins Kino bringt, ist ja wohl klar. Starbesetzung plus Spannung plus bisschen Erotik.
1: Halt, stopp, warte mal.
0: Ja, okay. Ja, genau, so ein bisschen Erotik, das funktioniert.
1: Ja, und spielt ordentlich Kohle in die Kinokassen. Guten Morgen auf Antenne Steiermark, es ist 7:21 Uhr und das auch bei uns in der Steiermark.
0: Verity, dunkle Geheimnisse, war vor ein paar Jahren ein Millionen-Bestseller-Roman. Jetzt die Verfilmung mit Anne Hathaway und Dakota Johnson.
1: Ich habe es leider nicht gelesen, es tut mir leid. Worum geht's bitte?
0: Die Autorin Verity ist nach einem Autounfall im Wachkoma und kann ihre Romanreihe nicht mehr weiterschreiben. Genau da soll Loan helfen. Loan kümmert sich aber nicht nur mit Leidenschaft ums Schreiben, sondern sie kümmert sich auch um Verities Ehemann. Ja, das ist für mich der perfekte Film für den Mädelsabend, wirklich. Und wir übernehmen den übrigens gern. Kinokarten gibt's im Club auf Antenne Steiermark.
1: 8:08 Uhr.

0: 7.25 Uhr. Einen wunderschönen guten Morgen am Donnerstag, der heute mit vielen Wolken vergehen wird und wenig Sonnenschein. Dann mal da und dort ein bisschen Regen, aber milden 16 bis 24 Grad.
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0: 7:35 Uhr.
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3: Mit Sophie Weinhandl. Schönen guten Morgen. Knapp 10.800 Personen warten in der Steiermark gerade auf eine Operation der Augenkrankheit Grauer Star. Die Privatklinik Graz-Ragnitz eröffnet jetzt eine eigene Augenchirurgie. Dort sollen Privatpatienten kurze Wartezeiten haben. Das Land will im Herbst noch Maßnahmen vorstellen, wie auch im niedergelassenen Bereich die Wartelisten verkürzt werden können. Die Haftstrafe für einen Steirer nach einem brutalen Angriff auf eine Frau ist reduziert worden. Der 42-Jährige hatte im vergangenen Jahr betrunken mit einem Holzsessel auf die Frau eingeschlagen und sie schwer verletzt. Statt

0: 2018 muss er jetzt 15 Jahre ins Gefängnis, er hatte Einspruch erhoben. Er wird in ein forensisch-therapeutisches Zentrum eingewiesen.
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0: Nach den massiven Schülerprotesten im ganzen Land hat Frankreichs Premier nun bessere Schulen versprochen. Mit mehr Vertretungslehrern und überarbeiteten Stundenplänen. Die baufälligen Gebäude sollen auch saniert werden. Die Proteste sollen allerdings auch heute weitergehen. In Paris ist am Nachmittag eine große Demo geplant.
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2: Gleich 7:35. Grüße.
3: 10 Minuten Zeitverlust im Frühverkehr auf der A9 Pyhrn-Autobahn Richtung Linz. Entschuldigung. Frühverkehr auf der A9 Richtung Linz zwischen Wildon und dem Knoten Graz West verliert ihr 10 Minuten. 0316 80 90 80. Ich wünsche euch gute Fahrt.
2: Entschuldigung, ich wollte nicht auslachen.
3: Du hast mich schon ein bisschen ausgelacht.
2: Ja, wohl, es hat so dumm gemacht. Frühverkehr. Ja. Alles gut. Und jetzt beruhigen wir uns wieder.
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2: So ein schöner Hit von Kygo.

0: 7.33 Uhr, Antenne Steiermark Verkehrsupdate. Grüße.
1: A9 Pyrenautobahn Richtung Linz, bitte Vorsicht. Zwischen Wunschow und Karlsdorf ist ein Unfall auf der Überholspur passiert. Die ist jetzt blockiert.
0: Beim Sport, ob jetzt im Fitnessstudio oder auf der Straße, ganz viele haben Kopfhörer auf und motivieren sich zum Beispiel mit Rock von Nickelback. Und am Sonntag ist ja ein Marathon in Graz. Vielleicht was Flottes im Kopfhörer. Was Sommerliches oder vielleicht steht ihr auf die 90er oder auf was Langsames. Ganz egal, was sich motiviert, aber beim Graz-Marathon am Sonntag in Graz heißt er zum ersten Mal offiziell, bitte keine Kopfhörer verwenden, damit ihr als Läufer mitbekommt, was hinter euch passiert. Vielleicht will ja ein Streckenfahrzeug oder Einsatzfahrzeug vorbei. Marco Staats aus Wagner, schönen guten Morgen. Du bist im Laufclub Running in Leibniz und wirst den Halbmarathon am Sonntag in Graz laufen. Was sagst denn du zum Kopfhörerverbot?
2: Guten Morgen, Axi, hallo. Wir haben uns gestern eigentlich erst über das unterhalten und da haben wir auch gesagt, dass es sicher ist, wenn man die Umgebung wahrnehmen kann, dann befürworten meine Kolleginnen und Kollegen das genauso. Ja. Und so bin ich eher persönlich eingestellt, muss ich sagen. Ja.
0: Okay.
2: Ich laufe immer mit diesen Earbuds. Ich habe es aber in der Lautstärke immer eingestellt, dass ich die Umgebung sehr wohl wahrnehme. Ich laufe gut 3000 Kilometer im Jahr und ich kann das sehr wohl gut abschätzen, wie laut, dass ich die Lautstärke spielen kann.
0: Was für ein Lied hörst du bei deinem Zieleinlauf oder auf dem letzten Kilometer? Was hörst du da?
2: Ich hab eine eigens zusammengestellte Playlist. Ja? Ja? Du wirst lachen, da höre ich von Schlager bis über Hard Rock, da ist wirklich alles drin und mir persönlich ist dann immer eine Überraschung, was dann im Ziel gespielt wird. Also zum Beispiel beim letzten Lauf, du wirst wirklich, wirklich lachen, ja, da war der Radetzky-Marsch, habe ich genauso, habe ich auch schon gehabt im Ziel. Ja. Also meine Frau sagt dann immer zu mir, also du hast Lieder teilweise zum Laufen und zum Davonlaufen.
0: Okay, Markus, alles Gute für deinen Halbmarathon am Sonntag in Graz.
2: Danke vielmals, Axi, danke. Ja.
0: Für die Papa, tschüss.
2: Schönen Tag. Danke, ciao, baba.
0: Apropos Hit zum Davonlaufen.
1: Das war Schmäh.
0: Wir wissen, ihr liebt den, weil da kann man so schön laut mitsingen.
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0: Belinda Carlisle, Heaven is a Place on Earth.

0: Kann leicht sein, dass schon der erste Regen drüber zieht bei euch. Schönen guten Morgen am Donnerstag. Hier sind eure Antenne Steiermark, Muntermacher Chrissy Klug und Thomas Axmann. Und das mit dem Regen, das kann heute immer wieder passieren. Viele Wolken, so gut wie keine Sonne, außer ganz im Osten der Steiermark gerade, also Richtung Niederösterreich. Und sonst wird es so vergehen. Mal Wolken, mal Regen, mal ein paar Sonnenstrahlen. 16 bis 24 Grad, Gott sei Dank nicht allzu frisch. 7.40 Uhr gleich. Verkehrsupdate, Chrissy.
1: Wir sind bei euch auf der A9 Pyrenautobahn Richtung Linz unterwegs. Da ist ein Unfall passiert zwischen Wunsch und Karlsdorf. Die Überholspur ist blockiert. 0316 80 90 80. Gute und sichere Fahrt.
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12: 7.44 Uhr. Guten Morgen.
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1: Stefanie Wiedenig, schönen guten Morgen. Ich habe gerade versucht, dich anzurufen, weil du uns einen Musikwunsch geschickt hast. Du hast wahrscheinlich schon voll Stress, aber hörst dein Lieblingslied trotzdem jetzt auf Antenne Steiermark. Thomas Hall, Tongue Your Tide.
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4: Hallo, Regen. Ja, ja, teilweise hat schon seit Stunden geregnet, teilweise aber noch trocken. Und so wird dieser Donnerstag vergehen. Wolken, so gut wie keine Sonne und immer wieder Regen. Warm wird's aber trotzdem. 16 bis 24 Grad. Guten Morgen am 8. Oktober. Es ist 5 vor 8.
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5: Mit Sophie Weinhandl. Guten Morgen. Heute startet der 3. und letzte Fördercall für Photovoltaikanlagen und Stromspeicher im heurigen Jahr. Insgesamt stehen 38,5 Millionen Euro zur Verfügung. Zum Teil ist das Geld von früheren Förderzusagen, bei denen die Projekte nicht oder nur teilweise umgesetzt wurden. Geld, das wohl auch diesmal wieder schnell weg sein wird, glaubt Viktor Hohl von der Wirtschaftskammer Steiermark.
6: Wir haben beim letzten Fördercall 28.000 Anträge gehabt und es sind 3.000 Projekte bedient worden. Also es wird auch diesmal wieder ein sehr knappes Zeitrennen, um noch eine Förderung zu beantragen, vor allem für die kleineren PV-Anlagen, wo es ja wirklich dieses First-Come-First-Serve-Prinzip gibt und man entsprechend schnell sein muss, dass man das Ticket zieht.
5: Der Fördercall beginnt um 17 Uhr mit der Ziehung von Tickets und läuft bis zum 22. Oktober. Ab dem nächsten Jahr wird dann das Fördersystem umgestellt.
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5: Heute kommen die Spitzengremien der SPÖ zusammen. Präsidium und Vorstand sollen die neue Dreierspitze beschließen. Noch Parteichef Babler bekommt ja bis Jahresende Frauenchefin Holzleitner und Klubobmann Kucher zur Seite gestellt. 2027 soll Finanzminister Martha Bauer dann den Posten des Vizekanzlers übernehmen. Allgemeiner Wunsch ist, dass er auch den Parteivorsitz übernimmt. Was das betrifft, gibt es aber noch keine Zusage des Finanzministers. Wenige Tage nach der Zwangsräumung ihrer Wohnung in Madrid ist die 87-jährige Spanierin Marie Carmen Abascal verstorben. Ihr Fall hat in Spanien Massenproteste gegen die Wohnungsnot und schließlich Neuwahlen ausgelöst. Ein Investor hat ihre Miete um 275

0: 20% erhöht, obwohl sie seit über 70 Jahren dort gelebt hat. Die Gewerkschaften rufen für den 11. November zu einem Generalstreik auf. Gut 17 Jahre nach dem Tod von Michael Jackson könnte eines der berühmtesten Kleidungsstücke der Popgeschichte einen Rekordpreis erzielen. Jacksons schwarz-rote Lederjacke aus dem legendären Musikvideo Thriller soll Anfang Dezember in Abu Dhabi versteigert werden. Der Schätzwert liegt bei umgerechnet knapp 9 Millionen Euro. Gemeinsam mit der Jacke kommen auch noch weitere Andenken an den King of Pop unter den Hammer.
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2: um 3 vor 8. Grüß
3: Sie. Ich habe gerade mit der Asfinag telefoniert. Die Unfallstelle auf der A9 Pyrn Richtung Linz zwischen Wunschow und Karlsdorf ist geräumt. Da spielt sich alles nur mehr am Pannenstreifen ab. Beide Spuren sind für euch wieder frei. Gute Fahrt.
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4: Guten Morgen am Donnerstag. Hier sind die Antenne Steiermark. Muttermacher Chrissy Guck und Thomas Axmann.
3: Guten Morgen.
4: Was die Sophie jetzt nicht im Info-Update drinnen gehabt hat, eine, finde ich, sehr, sehr wichtige Meldung. In Miami ist am Flughafen ein Mann beim Schmuggeln von 10 kleinen Vögeln erwischt worden.
3: Aha.
4: Er hat diese kleinen Vögel in seiner Unterhose versteckt gehabt, weil er in der Unterhose vorne und hinten Röhrchen eingenäht gehabt hat. Ja.
3: Echt jetzt?
4: Ja. Na. Und aufgefallen ist es nur, weil alle gedacht haben, oh, ein bekannter Panflötenspieler ist hier. Nein, er hat nur einen fahren lassen.
5: Ja, morgen, da ist der Markus und

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1: Ach schon, Sturmkastanien geht auch ohne schlechtes Wetter, aber so mit so ein bisschen Herbstwetter ist halt einfach schöner.
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0: Wenn ihr vorhin gerade um 8 am Computer wart, um beim letzten bundesweiten Photovoltaik-Fördercall dabei zu sein, dann drücke ich euch die Daumen, dass ihr durchgekommen seid und ein Fördergeld bekommt, weil wie es nächstes Jahr dann weitergeht, weiß ja noch keiner. Es ist 8 Uhr und 11 Minuten gleich. Antenne Steiermark hier am Donnerstag. Wetter- und Verkehrsupdate. Grüße.
1: 15 Minuten plus auf der A9 Pyrenautobahn Richtung Linz ab Wildon. 10 Minuten mehr sind es auf der B67 Grazer Straße stadteinwärts ab Graz-Thalerhof. Und in Graz ist dann die Punzigammer Straße überlastet durch die Baustelle. Außerdem die St. Peter-Hauptstraße und Münzkramstraße.
0: Immer wieder Regen heute, wenig bis gar keine Sonne, 16 bis 24 Grad.
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11: Es ist 8.15 Uhr. Guten Morgen am Donnerstag.
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0: 18 nach 8. Es ist Donnerstag, der 8. Oktober. Guten Morgen auf Antenne Steiermark. So lockeres Aufwärmen, lockern. Einfach nur so ein bisschen ausschütteln. Ein bisschen lockern.
1: Wofür lockern wir uns?
0: Der Tag wird anstrengend. Endlich um.
2: Ein paar Leute nehmen sich am Tag des Kirtags frei, ein paar am Tag danach. Es gibt Freibier und man trinkt das ein oder andere Bier und braucht natürlich am nächsten Tag den Schlaf.
0: Wir wünschen euch viel Spaß in Leoben beim Gösserkirtag auf der längsten Steindlstraße und bei viel Freibier. Und unserem Antenne Steiermark Muntermacher, wenn das Freibier zu Ende geht, ist er zur Stelle und hat das Geld in seinem Koffer für eure nächsten Getränkerunden. Trefft ihn einfach heute den ganzen Tag, Entschuldigung, am Gösserkirtag in Leoben und ladet euch sicherheitshalber schon mal die Antenne Steiermark App aufs Handy runter. Die braucht ihr zum Knacken seines Koffers.

0: Gleich 8.25 Uhr am Donnerstag in der Früh, der immer wieder Regen bringt, jetzt schon übrigens. Also der Regenschirm wäre nicht schlecht, wenn ihr ihn heute dabei habt. Das kann aber den ganzen Tag so weitergehen. Wolken, dann regnet es wieder ein bisschen und so gut wie keine Sonne, aber milde 16 bis 24 Grad heute.
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2: Mit Sophie Weinhandl. Guten Morgen. In der Steiermark werden immer mehr Schüler suspendiert. Im vergangenen Schuljahr sind fast 230 Schülerinnen und Schüler vorübergehend vom Unterricht ausgeschlossen worden. 2 davon sogar 4-mal. Als häufigsten Grund nennt das Land die Gefährdung der Sicherheit von Mitschülern oder Lehrpersonal. Die Grünen fordern deshalb eine genauere Untersuchung der Ursachen. In Graz ist gestern beim Köflacher Bahnhof eine Fliegerbombe aus dem Zweiten Weltkrieg ausgegraben worden. Das hat für einen größeren Polizeieinsatz gesorgt. Die Bahnstraße der GKB wurde für rund 1,5 Stunden gesperrt. Auch die Straßenbahnen und Busverbindungen in diesem Bereich waren betroffen. Der Entminungsdienst hat die Bombe dann entschärft.
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2: Ein illegales Pflegenetzwerk ist in Südtirol aufgeflogen. Die Bozener Polizei hat eine Verbrechergruppe aufgedeckt, die in Georgien Frauen auf Jobsuche rekrutiert und illegal nach Italien gebracht haben soll. Dann sind die Pflegerinnen an ahnungslose Familien weitervermittelt worden. Ihre Ausweise und Daten sind gefälscht, ihre echten Dokumente häufig abgenommen worden. Die Polizei hat in dem Fall 29 Personen festgenommen. An der Spitze des Netzwerks waren laut Ermittlern 2 Georgierinnen.
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0: 8:45. Chrissy.
3: Läuft gut. 0316 80 90 80. Das ist die Nummer. Für alle Infos aus dem Frühverkehr. Dankeschön und gute Fahrt.
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0: Pflicht. Heute in einer Woche beim nächsten Antenne Steiermark Silent Disco Run in Leoben. Das ist wirklich voll lustig. Wenn ihr mitlaufen wollt, dann schaut mal auf Antenne.at, da ist die Anmeldung. Kopfhörerverbot am Sonntag in Graz.
1: Da ist Graz Marathon und damit alle auch mitbekommen, was hinter ihnen passiert, gibt es dieses Mal die Bitte, die Kopfhörer zu Hause zu lassen.
0: Wir haben heute schon auch darüber geredet mit Marco Staats aus Wagner. Er war vor 5 Jahren unfassbar unsportlich, also wirklich 15 Kilo schwerer und hat dann eine Sportart gesucht, die er hasst und ist aufs Laufen gekommen. Und so rund um den Graz Marathon, ich weiß, das juckt dann ganz viele, wurscht, wo sie in der Steiermark zu Hause sind, dass sie denken, vielleicht ist das auch was für mich, aber ich weiß es nicht. Markus, du hast so wie viele quasi mehr oder weniger übergewichtig angefangen, dich zu bewegen. Wie fängt man am gescheitesten mit dem Laufen an?
2: Am gescheitesten ist es wirklich, auf seinen Körper zu hören. Am besten ist es nicht gleich glauben an einen Tag, dass man gleich einmal alles durchlaufen kann. Rom ist auch nicht an einem Tag gebaut worden. Und einfach auf den Körper zu hören und auch wenn es dann mal nur anfängst mit 500 Metern und dann wieder zwischendrin gehst. Mhm. Und wenn man dann zwischendrin versucht auch zu reden, ja, ich sage jetzt nicht Selbstgespräche oder sonst irgendwas zu führen, aber einfach, dass es locker geht. Und wenn es nicht geht, dann nächstes Mal noch langsamer, ja. Und wenn man das über 2-3 Wochen einmal wirklich intensiv 3-mal die Woche macht, dann hat man wirklich, wirklich so schnell dann einen Erfolg und man kennt sich dann ich selber gar nicht mehr dann. Ja,
0: ja, das glaube ich auch, dass ich mich selber nicht mehr kenne, wenn ich zum Laufen anfange. Vielleicht dieses Mal applaudieren und anfeuern an der Strecke und nächstes Jahr vielleicht die Staffel mitlaufen. 8.35 Uhr, guten Morgen auf Antenne Steiermark.

0: Und das merken wir auf den Straßen. Frühverkehr hat sich beruhigt. Gute Fahrt.
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23: Schönen guten Morgen am Donnerstag. Madonna kommt gleich. Es ist 8.47 Uhr.
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23: Und das ist die Anna-Sophie.

0: Entschuldigung, war meine Schuld, ich habe nur einen Schluck Wasser trinken müssen. Es wird heute nicht sehr schön. Regen immer wieder und viele Wolken bei ganz wenig Sonne, aber es wird angenehm mild werden heute, 16 bis 24 Grad. Schöner Start in den Vormittag, in 5 Minuten ist es schon 9.
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3: Mit Sophie Weinhandl. Guten Morgen. Heute um 17 Uhr öffnet der letzte Aufruf des Jahres für Photovoltaikförderungen vom Bund. Wer ein Projekt einreichen will, kann das online tun. Aber es heißt schnell sein. Das letzte Mal war der Fördertopf nach nur 33 Sekunden leer. In Zukunft wird das System umgestellt, dann kann ganzjährig eingereicht werden. Viktor Hohl von der Wirtschaftskammer findet das grundsätzlich gut, aber die Rahmenbedingungen für das neue Fördersystem müssen noch eindeutig festgelegt werden.
4: Wenn Made in Europe Bonus, welche Hersteller sind drin, welche Produkte sind drin, das muss bei der Antwortslegung bzw. bei der Kundenberatung schon, wenn wir als steirische Elektrotechniker das bei dem Kunden machen und den Kunden beraten, muss schon alles ganz klar definiert sein.
3: Zukünftig werden dann außerdem nur noch neue PV-Anlagen mit Speicher oder der Ausbau von Stromspeichersystemen gefördert.
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3: Der EU-Rechnungshof hat in seiner jährlichen Prüfung der EU-Finanzen wieder viele Fehler gefunden. Knapp 4% der Ausgaben im Vorjahr waren nicht korrekt. Eine Quote, die aber kein Maß für Betrug oder Verschwendung sei, heißt es. Öfter wurde etwa gegen die Vorschriften verstoßen, wenn öffentliche Aufträge vergeben oder nicht förderfähige Projekte finanziert wurden. Bei einem der schwersten russischen Luftangriffe auf die Ukraine gestern sind mindestens 31 Menschen getötet worden. Etwa 100 weitere Menschen sind laut ukrainischen Angaben verletzt. Am schwersten ist die nördliche Region Tschernihiw getroffen worden. Der ukrainische Präsident Selenskyj fordert weitere Luftabwehrsysteme ein. Die Wildtiere auf der ganzen Welt werden immer weniger. Das zeigt ein Bericht der Umweltschutzorganisation WWF.

0: ORF. Die Bestände sind von 1970 bis 2022 um 3/4 geschrumpft. Der Grund ist demnach menschengemacht. Wir beanspruchen immer mehr Lebensraum der Tiere, auch durch Energieversorgung oder Lebensmittelproduktion.
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2: Gleich 2 vor 9. Chrissy.
3: Die Nummer zu uns ist 0316 80 90 80. Leitungen sind offen, wenn ihr was entdeckt habt auf den Straßen. Danke fürs Anrufen.
2: Und somit haben wir mehr Zeit für eure Lieblingshits. Viel Spaß bei der Arbeit. Schönen Vormittag wünschen euch die Muntermacher Chrissy Klug und Thomas Axmann.
3: Hi.

0: Ich weiß schon, in der Ordination kann man jetzt zum Beispiel schlechtes Radio lauter machen, weil es dann beim Betrieb steht, aber man kann sich vorstellen, dass man es lauter macht, weil der nächste Hit, den würde man extrem gern laut hören.
1: Ach, cool. Super.
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0: Die Backstreet Boys. We've got it going on. Was für eine Hymne.

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0: Temperaturen angenehm. Immer so um die 10 Grad, vielleicht auch ein bisschen mehr. Und auf 14 bis 24 geht es heute rauf. Aber immer wieder Regen heute. Das heißt, viel Sonne werden wir nicht sehen an diesem Donnerstag. Der Regen begleitet uns und wird dann Richtung Abend und Nacht stärker, vor allem in der Obersteiermark. Es ist 9:55.
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2: Mit Sophie Weinhandl. Guten Morgen. Die steirische Landesregierung präsentiert heute ihr Budget fürs kommende Jahr. Mehr als 300 Millionen Euro müssten eingespart werden, um den erst im Vorjahr fixierten österreichischen Stabilitätspakt zu erfüllen. Schon jetzt hat die Steiermark die höchste Pro-Kopf-Verschuldung aller Bundesländer und hat damit vor kurzem Kärnten abgelöst. Heute ab 11 Uhr wissen wir dann mehr. Kommenden Montag startet die Uni Graz eine neue Vortragsreihe, kostenlos und für alle. Die Montagsakademie läuft dann bis Ende Mai 2027, immer montags um 19 Uhr in der Aula. Die Themen sind vielfältig und sollen einfach vermittelt werden. Das Programm findet man auf der Webseite der Uni Graz.
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2: Im Untersuchungsausschuss zur Causa Pilnacek ist heute wieder ein Regierungsmitglied geladen. Innenminister Gerhard Kahner soll Fragen zum Umgang der Exekutive mit dem Todesfall des einstigen Justizsektionschefs beantworten. Vor ihm ist der Leiter des Bundeskriminalamtes Andreas Holzer an der Reihe. Auch Justizministerin Anna Sporer hat schon ausgesagt.
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0: 9.26 Uhr. Chrissy.
3: Läuft störungsfrei aktuell am steirischen Asphalt. Für eure Infos unsere Nummer 0316 80 90 80.
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0: Guten Morgen und schönen Vormittag. Antenne Steiermark mit den Muntermachern um 9.33 Uhr.
1: Warum Hollywood diesen Film ins Kino bringt, ist ja wohl klar. Starbesetzung plus Spannung plus so ein bisschen Erotik. Das funktioniert.
0: Ah, Erotik? Warte, da habe ich was?
1: Ja, ja.
0: Und natürlich spielt er ordentlich Kohle in die Kinokassen, natürlich auch in der Steiermark.
1: Verity, dunkle Geheimnisse, war vor ein paar Jahren ein Millionen-Bestseller-Roman. Jetzt die Verfilmung mit Anne Hathaway und Dakota Johnson.
0: Mhm.
1: Worum geht's? Die Autorin Verity ist nach einem Autounfall im Wachkoma und kann ihre Romanreihe nicht mehr weiterschreiben. Genau da soll Loan helfen. Loan kümmert sich aber nicht nur mit Leidenschaft um Schreiben, sondern sie kümmert sich auch mit Leidenschaft um Veritys Ehemann.
0: Wie fürsorglich!
1: Ja,
0: ich meine, das ist ja total nett. Ja, komm, leg dir hin, du schwitzt, der kommt dir aus.
1: Also das ist für mich der perfekte Film für den Mädelsabend und wir übernehmen den gern. Kinokarten gibt's im Club auf Antenne.at.
0: Ja, bitte holt euch das Kino-Package sehr, sehr gerne.

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1: 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Das Steiermark-Wetter.
2: Die meiste Zeit ist es bewölkt und grau heute. Die Wolken sorgen auch immer wieder für einen kurzen Regenguss und am Nachmittag und Abend gibt es sogar einzelne Gewitter. Am Thermometer gehen sich dank Südwind trotzdem nochmal bis zu 24 Grad aus. Morgen ist es dann deutlich kühler, da hat es nur mehr maximal 17 Grad. Es ist 5 Minuten vor 10.
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3: Mit Sophie Weinhandl. Ein Gerichtsvollzieher hat am Grazer Landesgericht Amtsmissbrauch und Vollstreckungsvereitelung gestanden. Konkret hat er sich von einer Frau, mit der er ein Verhältnis hatte, 2.800 Euro geliehen und ihre Schuld verschleiert. Eine andere Frau hat dem 58-Jährigen vorgeworfen, sie jahrelang bedrängt, ein Oben-ohne-Foto erpresst und ein pornografisches Video verlangt zu haben. Der Senat hatte Zweifel an der Glaubwürdigkeit des Opfers und hat den Mann dafür freigesprochen. Er bekommt 7 Monate bedingte Haft und eine Geldstrafe. Er bleibt suspendiert und dürfte entlassen werden.
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3: Gebrauchte Elektroautos holen auf. Die Nachfrage hat deutlich zugenommen, wie die Online-Plattform Autoscout24 beobachtet hat. Das hohe Interesse trifft aber auch ein kleineres Angebot. Genau umgekehrt ist es bei den Verbrennern. Die Auswahl bei Diesel- und Benzinautos ist groß, die Nachfrage lässt aber nach. Der Preis für ein gebrauchtes Elektroauto ist immer noch relativ hoch und im Schnitt bei fast 43.000 Euro. Der Pazifik hat über 30 Grad und ist so warm wie noch nie. Die Temperatur der Meeresoberfläche liegt mehr als 3 Grad über dem Schnitt. Dadurch ist auch das Wetterphänomen El Niño stärker als je zuvor. Experten befürchten Dürren in Südostasien, Südamerika und im südlichen Afrika. An der Westküste Südamerikas und in Ostafrika könnte es hingegen zu Starkregen und Überschwemmungen kommen. Wer gewinnt den Literaturnobelpreis in diesem Jahr? Das erfahren wir heute von der Schwedischen Akademie der Wissenschaften in Stockholm. Erneut hoch im Kurs liegt der Japaner Haruki Murakami. Die vergangenen Jahre haben aber immer wieder Überraschungen gebracht. Morgen Freitag geht es dann um den Friedensnobelpreis.
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2: In Lee oben, da ist heute die Gösserstraße gesperrt. Es ist Kiertag, der könnte über die Josef-Heißl-Straße ausweichen.
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2: Falls ihr noch was entdeckt habt, Stau oder Blitze, dann gerne direkt an uns 03.

16, 80, 90, 80, eine gute Fahrt durch diesen regnerischen Herbsttag. Ich finde, es schreit nach einer Kombi aus Couch, Lieblingsserie, vielleicht noch ein Kakao dazu. Ja, blöd nur, dass wir noch ein paar Stunden Arbeit vor uns haben. Lady Gaga motiviert uns dafür. Pokerface für euren Vormittag auf Antenne Steiermark.

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Es ist 10:55. Antenne Steiermark ist da mit eurem Verkehrsupdate. Ist ein kurzes Inmitz-Zuschlag. Da wird stadtauswärts bei der Eni-Tankstelle geblitzt. Sind wir auch schon wieder fertig. Alle Staus, Blitzer, Verkehrsinfos gibt's jederzeit auch im Web und in der App für euch. Eine gute Fahrt. Ausnahmezustand in Leoben heute. Gösser Kiertag, den ganzen Tag geht's rund. Es sind Konzerte, alle bummeln durch die Standlstraße. Ja, es wird sicher auch das ein oder andere Bier getrunken. Vielleicht geht das hier auf uns. Unser Antenne Steiermark Rundenschmeißer ist unterwegs mit seinem Geldkoffer. Die Ziffern für Schloss findet ihr in unserer Antenne Steiermark App. Ich drück die Daumen.

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0: heute am Programm beim Wetter. Wolken und Regen, immer wieder wird es nass, nur ab und zu blitzt auch mal die Sonne raus. Der Südwind geht auch ordentlich, fast 30 km/h in Bad Gleichenberg. Da wird es auch noch mal warm mit bis zu 24 Grad, während es in Murau nur 12 Grad sind. Morgen dann in der ganzen Steiermark kühl, maximal 17 Grad und es wird eher trüb.
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0: Es ist 5 Minuten vor 11.
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3: Mit Sophie Weinhandl. Jetzt um 11 kommt die Stunde der Wahrheit für das steirische Landesbudget 2027. Einige zittern, denn mehr als 300 Millionen Euro müssten eingespart werden, damit der österreichische Stabilitätspakt eingehalten werden kann. Finanzlandesrat Willibald Ehrenhöfer hat sich dafür auch drei externe Berater dazugeholt. Wo wie viel gespart wird, war bisher aber nicht bekannt. Das Sparpaket des Bundes dürfte Orientierung geben. Die Steiermark bewegt sich auf über 10 Milliarden Euro Schulden bis 2029 zu und hat mittlerweile die höchste Pro-Kopf-Verschuldung aller Bundesländer.
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3: Es gibt immer weniger Lehrlinge. Die Zahlen sinken seit dem Jahr 1980 kontinuierlich. Betroffen sind alle Sparten, wie heute Zahlen der Wirtschaftskammer zeigen. Nur knapp 35% der 15-Jährigen haben sich im Vorjahr für eine Lehre entschieden. Aktuell gibt es in Österreich 101.000 Lehrlinge. In den Betrieben sind es rund 4% weniger als im Vorjahr. Schwer verletzt hat sich gestern Nachmittag ein 70-jähriger Mann bei einer Explosion im Bezirk Güssing im Burgenland. Er hat bei einer Tankstelle in einem Schacht mit einer Schleifmaschine gearbeitet. Dabei dürften sich durch Funkenflug Treibstoffdämpfe entzündet haben. Der Mann ist mit schweren Verbrennungen per Notarzthubschrauber ins LKH Graz geflogen worden. Gut 17 Jahre nach dem Tod von Michael Jackson könnte eines der berühmtesten Kleidungsstücke der Popgeschichte einen Rekordpreis erzielen. Jacksons schwarz-rote Lederjacke aus dem legendären Musikvideo Thriller soll Anfang Dezember in Abu Dhabi versteigert werden. Der Schätzwert liegt bei umgerechnet knapp 9 Millionen Euro. Gemeinsam mit der Jacke kommen auch noch weitere Andenken an den King of Pop unter den Hammer.
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0: In Lee oben, da gibt's heute eine Sperre, und zwar in der Gösser Straße. Es ist Kirtag, da könnt ihr über die Josef-Heißl-Straße ausweichen. Und in Mürz-Zuschlag wird stadtauswärts bei der Eni-Tankstelle geblitzt. Habt ihr noch was entdeckt, Stau oder Blitzer, bitte direkt an uns. 0316 80 90 80 ist die Nummer. Ich wünsche euch eine gute Fahrt. Wenn man in Graz aus dem Fenster rausschaut, ah schön, da kommt gerade so ein bisschen die Sonne raus. Das motiviert gleich noch ein bisschen mehr. Dazu Musik von Möwe.
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0: Antenne Steiermark ist da mit einem kurzen Verkehrsupdate. Da gibt es einen frischen Blitzer.
1: Hallo, servus, Manuel Haas hier. Und zwar folgendes: Ich wollte euch nur melden, dass die Polizei kontrolliert, wenn man bei der Autobahnabfahrt Moskirchen abfahrt, der erste Kreisverkehr.
0: Dankeschön. Habt ihr auch noch was entdeckt? 0316 80 90 80. Eine gute Fahrt.
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0: Was ist so los diese Woche? Der USV St. Anna am Eigen, der hat zum Beispiel morgen sein nächstes Heimspiel um 19 Uhr in der Stahlbau-Müller-Arena gegen den SV Lebring. Die freuen sich, wenn er zum Anfeuern vorbeikommt. Außerdem ist in Hart bei Graz von Freitag bis Sonntag das Food and Fun Festival zu Gast. Da gibt es Streetfood aus aller Welt, Unterhaltung auch für die Kids vom Maskottchentreff bis hin zur Robotershow. Und gleich mal vormerken für Ende Oktober. Am Freitag, dem 23. ist ein Charity Run in Graz. Step by Step, da geht der Erlös an einen Verein, der junge Menschen in Krisensituationen unterstützt. Rundherum gibt es da zum Beispiel auch eine Tombola und Live-Musik von der Big Band der TU Graz. Alle Infos und die Anmeldung findet ihr online unter stepbystepgraz.com.
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0: 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Hudson Stone mit Talk. 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

0: mal zieht zu, dann reißt es wieder auf. Vor allem bei euch im Ausseerland ist auch immer wieder Regen mit dabei. Und am Thermometer, da schaut es ja richtig unterschiedlich aus. 18 Grad in Leibniz, nur 12 in Seckau. Morgen sind es dann nirgends mehr als 17 Grad. Und auf den Bergen, da schneit sogar. Es ist 5 Minuten vor 12.
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2: Mit Sophie Weinhandl. Die Steiermark muss sparen. Die Landesregierung hat das Budget für 2027 vorgestellt. Die Neuverschuldung soll weiter gesenkt werden, im kommenden Jahr um 241 Millionen Euro. Gespart werden soll da vor allem in der Verwaltung. Landeshauptmann Mario Kunasek will die schlankeste Landesverwaltung im Österreich-Vergleich erreichen.
3: Deshalb haben wir auch bereits 110 Planstellen nicht nachbesetzt und 2027 kommen weitere 150 entsprechend dazu. Die verzögerte Nachbesetzung bei frei werdenden Posten wird weiterhin konsequent fortgeführt. 4 Monate wird eine frei gewordene Stelle grundsätzlich nicht nachbesetzt.
2: Die ORF-Landesabgabe bei uns 4,70 Euro wird erst mit Ende Dezember 2028 gestrichen. Den Beschluss dazu will die Regierung bei der Budget-Landtagssitzung noch fassen.
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2: Ein illegales Pflegenetzwerk ist in Südtirol aufgeflogen. Die Bozener Polizei hat eine Verbrechergruppe aufgedeckt, die in Georgien Frauen auf Jobsuche rekrutiert und illegal nach Italien gebracht haben soll. Dann sind die Pflegerinnen an ahnungslose Familien weitervermittelt worden. Ihre Ausweise und Daten sind gefälscht, ihre echten Dokumente häufig abgenommen worden. Die Polizei hat in dem Fall 29 Personen festgenommen. An der Spitze des Netzwerks waren laut Ermittlern 2 Georgierinnen. Nach dem Tod einer Wissenschaftlerin in einem Pestforschungszentrum im russischen Sibirien ist ein Gesprächstermin von Kremlchef Putin und US-Präsident Trump laut russischen Angaben noch offen. Die 28-jährige Forscherin soll am Freitag durch einen Pesterreger gestorben sein. Weltgesundheitsorganisationen EU und USA drängen auf mehr Informationen dazu. Moskau dementiert den Pestverdacht und hält bisher mit Details zurück. Beim Weltfußballverband der FIFA hat nun Boss Infantino seinen ersten offiziellen Konkurrenten. Der ehemalige Schweizer Fußball-Teamspieler Ramon Vega will für das Amt des FIFA-Präsidenten kandidieren und bei der Wahl im März nächstes Jahr antreten. Denn der Fußball gehöre nicht Präsidenten oder Verbänden, hat der 55-Jährige bei seiner Ankündigung klargemacht.
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0: Da wird kontrolliert auf der B70 beim Kreisverkehr bei der Autobahnabfahrt Mooskirchen und einen frischen Blitzer gibt's auch noch.
4: Hallo Peter Mabrat, ich möchte einen Blitzer melden und zwar in Lebrim beim Gardi in beide Richtungen.
0: Alles klar, danke für die Info.
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0: Habt ihr sonst noch irgendwo was entdeckt, einen Stau oder Blitzer, dann bitte anrufen bei uns 0316 80 90 80. Das ist die Nummer zu uns. Eine gute Fahrt. Es muss nicht immer alles im Leben einen Sinn machen.
6: Hallo, mein Name ist Botti und ich mag keine Tomaten und mein Lieblingsessen ist Pizza.
0: Na eh, falls ihr auch gerade beim Essen sitzt, lasst es euch schmecken. Es gibt einen Lunch-Song für euch mit dazu, der kommt heute von Lemo, Alte Seele.

war der Antenne Steiermark Lunch Song. 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

1 ist es. Antenne Steiermark ist da. Schauen wir mal auf die Straßen. Auf der A9 Richtung Spielfeld steht ein defektes Fahrzeug. Bei Mautern steht ein Pannenstreifen, aber trotzdem bitte ein bisschen aufpassen. In Graz 15 Minuten Zeitverlust. In der Buntigamer Straße die lästige Baustelle mal wieder. Und auf der B67, da wird in Liebring geblitzt beim Gardi. Alle Staus, Blitzer, Verkehrsinfos gibt es natürlich auch jederzeit bei uns im Web und in der App. Ich wünsche euch eine gute Fahrt und ich habe gute Nachrichten. Unser Silent Disco Run, der geht in Runde 3. Wir sind da wieder unterwegs mit DJ und Kopfhörern. Nächsten Donnerstag könnt ihr mit uns 6 Kilometer durch Leoben laufen. Und wer sich jetzt denkt, 6 Kilometer, weiß ich jetzt nicht, schon ein bisschen viel. Aber bitte mit der richtigen Musik im Ohr haut das hin, wir kümmern uns. Und das war echt jedes Mal eine sehr, sehr große Gaude. Also euren Startplatz dafür, den holt ihr euch online bei uns auf antenne.at.

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1: Kommt von Maria Droppacher.
2: Jetzt hat's vielerorts echt nochmal richtig schön aufgerissen und die Sonne traut sich auch raus. Im Laufe des Nachmittags regnet's dann aber wieder fast überall. Im Gegensatz dazu stehen heute die Temperaturen. Es ist nochmal wirklich warm mit 16 bis 24 Grad. Für unseren Freitag wird's morgen dann schon deutlich kühler. Da gehen sich nur mehr 11 bis 17 Grad aus und es bleibt großteils trocken.
1: In 5 Minuten wird's 1.
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3: Mit Helene Feichtenhofer. Heute ist Welttag des Sehens und der lenkt den Blick auch auf eine der häufigsten Augenerkrankungen, den grauen Star. Ab dem 60. Lebensjahr sind erste Veränderungen bei fast jedem Menschen zu finden. Typisch sind schlechteres Sehen und zunehmende Blendempfindlichkeit, Domagoj Ivasjenovic von der MedUni Graz.
4: Beim grauen Star wird das zentrale Sehen schlechter, das Bild erscheint gräulich, gelb und die Blendungen sind sehr störend. Das heißt, vor allem in Sommermonaten, aber auch im Winter, wo sie viel Lichtreflexion vom Schnee haben, ist es besonders unangenehm.
3: Der graue Star lässt sich gut behandeln. Wichtig ist, Veränderungen beim Sehen ernst zu nehmen. Ab dem 40. Lebensjahr empfiehlt Ivasjenovic, mindestens einmal jährlich die Augen beim Augenarzt kontrollieren zu lassen.
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3: Ermittler der Europäischen Staatsanwaltschaft haben Razzien in 8 europäischen Ländern gegen ein internationales Netzwerk wegen schweren Mehrwertsteuerbetrugs gemacht. Auch in Österreich waren die Fahnder unterwegs. Die Betrüger kaufen bei dieser Masche über Scheinfirmen Waren ohne Mehrwertsteuer im EU-Ausland und verkaufen sie dann anschließend weiter, führen die eingenommene Steuer aber nicht an den Fiskus ab. Nach dem angekündigten Aus für das Werk des Iglo-Zulieferers Ardo in Niederösterreich versucht es die Politik jetzt mit einem Brief an die belgische Eigentümerfamilie und hofft sie noch zu einem Umdenken überreden zu können. Ardo selbst hat gestern nach einer Gesprächsrunde gesagt, an den Schließungsplänen festhalten zu wollen. Die angebotenen Unterstützungen würden nicht ausreichen. In Bayern, in der Nähe des Münchner Flughafens, sucht die Polizei weiter nach einem Puma. Ein Jäger hat die Großkatze mit einem Nachtsichtgerät am späten Dienstagabend erkannt und die Behörden angerufen. Auch ein Experte hat sich die Aufnahmen angesehen und geht von einem möglichen Puma aus. Woher die Raubkatze kommt, ist unklar.
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1: 3:01, wir schauen nach Graz. Der Stau ist im Baustellenbereich in der Buntigammer Straße, 10 Minuten Zeitverlust. Und in Leoben ist die Gösserstraße gesperrt, da ist heute Gösserkirtag. Ausweichen könnt ihr über die Josef-Heißl-Straße. Habt ihr noch was entdeckt? 0316 80 90 80 ist die Nummer zu uns. Ich wünsche euch eine gute und sichere Fahrt.
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1: Im Orpheum wird es heute am Abend wieder kreschen und krochen. 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

0: einen schönen Donnerstagnachmittag. 13.11 Uhr ist es, Zeit fürs Antenne Steiermark Verkehrs- und Blitzer-Update. B73 Kirchbacher Straße Richtung Graz, da ist in Dondorf ein Unfall passiert und in Graz, da staut es im Baustellenbereich in der Puntigamer Straße ein Plus von 10 Minuten. Ich wünsche euch eine gute und sichere Fahrt.
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0: Einen schönen Donnerstagnachmittag. Es ist 13:05, das Antenne Steiermark Verkehrs- und Blitzer-Update. Wir schauen auf die B73, die Kirchbacher Straße Richtung Graz. In Dondorf ist ein Unfall passiert, da bitte aufpassen. In Graz, da staut es im Baustellenbereich in der Buntigammer Straße, wie gewohnt 10 Minuten Zeitverlust. Und in Leoben ist die Gösserstraße gesperrt, da ist heute Gösser-Kirtag. Ausweichen könnt ihr über die Josef-Heißl-Straße. Habt ihr noch was entdeckt? 0316 80 90 80. Gute und sichere Fahrt wünsche ich euch.
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0: Donnerstag, der 8. Oktober. In Leoben ist heute Feiertag. Gösser Kirtag ist und dort ist gerade unser Antenne Steiermark Rundenschmeißer Markus Derrans unterwegs. Ich probiere ihn mal anrufen. Vielleicht hat er ja kurz Zeit für uns.
2: Ja, hi Stefan, ist es wichtig, weil ich bin gerade beim Gösser Kirtag.
0: Ja, das weiß ich und ja, ist wichtig. Ich bräuchte nämlich von dir die Ziffern für deinen Koffer.
2: Wieso du? Du darfst ja nicht mitspielen. Nein, also du brauchst die 4 Ziffern, mit denen man heute da in dem Fall in Leoben das Schloss knacken kann.
0: Ja, genau, weil ich möchte es auch wissen.
2: Gut, dann machen wir die Ausnahme. Ich hoffe, du zählst das nicht weiter.
0: Auf gar keinen Fall.
2: Also die 4 Ziffern in aufsteigender Reihenfolge sind 3, 6, 7 und 9. Kann aber in jeder Reihenfolge sein. Das war 3, 6, 7 und 9.
0: Ich probiere jetzt einfach mal die Kombination und schaue, ob ich ihn aufkriege.
2: Das heißt, ich soll für die einstellen, oder wie?
0: Ja, das wäre super.
2: Gut, so, dann sag mal, die Reihenfolge ist, deiner Meinung nach?
0: 9, 7, 3, 6.
2: 9, 7 ist gar nicht so leicht, mein Handy am Ohr. 9, 7, 3, 6. So, den einen Versuch, den du eh nicht gehabt hast, der ist, geht leider nicht auf. Schloss bleibt zu. Also für diese Runde ist das nicht die richtige Kombination.
0: Schade, schade, aber für euch, ihr wisst jetzt die Zahlen, wenn es jetzt nicht mehr ausgegangen ist, dass es zuhört, ihr findet es auch in der Antenne Steiermark App. Und Markus, wie lange bist du noch dort?
2: Du, das kommt darauf an, wie schnell der Koffer immer wieder entleert wird. Ich habe ja einiges an Geld mit, aber noch habe ich genug. Die schon da sind, die würden gern spielen. Darf ich auflegen?
0: Ja, sicher.
2: Passt, danke. Ciao. Ciao.
0: Also wenn ihr noch nichts vorhabt am Nachmittag, fahrt noch schnell nach Leoben zum Gösser Kirtag, sucht unseren Rundenschmeißer. Schaut in der App nochmal nach den Ziffern, die ihr braucht, um den Koffer zu knacken. Und dann holt euch eure Runde bei Markus Derrand, unserem Antenne Steiermark Rundenschmeißer.

Und jetzt gibt's eine wichtige Info aus der Antenne Steiermark. Verkehrsredaktion für die A9 Pyrnaterbahn Richtung Linz. Der Blabutsch-Tunnel ist aktuell gesperrt. Ein defektes Fahrzeug steht da im Tunnel. Umgeleitet wird in der Zwischenzeit über das Grazer Stadtgebiet. Ich wünsche euch eine gute und natürlich auch eine sichere Fahrt durch diesen Donnerstagnachmittag. Und wir machen jetzt weiter mit euren Lieblingshits.

0: Einen schönen Donnerstagnachmittag, 13.39 Uhr ist es, das sind deine Steiermark Verkehrs- und Blitzer-Update an einem Pirnatorbahn Richtung Linz. Der Blaubuttstunnel ist gesperrt, da steht ein defektes Fahrzeug drinnen, umgeleitet wird über das Stadtgebiet von Graz. Und B73 Kirchbacher Straße Richtung Graz, da gibt es in Dondorf eine Sperre, da ist ein Unfall passiert, ausweichen könnt ihr da örtlich. Gute Fahrt!
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2: Die Sonnenbrille könnt ihr heute daheim lassen, die braucht ihr nicht. Viele Wolken, vereinzelt Regen und trotzdem nochmal 16 bis 24 Grad sind heute mit dabei. Morgen Freitag

0: wird es dann schon herbstlicher. Die Temperaturen kraxeln nur mehr auf maximal 17 Grad und es wird recht grau. Auch das Wochenende leugnet den Herbst dann nicht mehr. Besonders am Sonntag traut sich aber auch mal die Sonne raus.
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3: Mit Helene Feichtenhofer. Die Polizei in Graz hat einen mutmaßlichen Brandstifter festnehmen können. Der Mann hatte gestern Abend in einem Mehrparteienhaus mehrere Mistkübel in Brand gesetzt und Brandmelder in einer Tiefgarage mutwillig eingeschlagen. Die Feuerwehr konnte die Brände löschen. Die Polizei hat den Mann mittels Videoaufzeichnungen ausfindig machen können. Als Motiv nennt er seine Faszination für Feuer. Der Mann ist auch bei der Freiwilligen Feuerwehr.
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3: Eine gute Nachricht gibt's heute vom heimischen Außenhandel. Österreich hat im Juli erstmals seit fast 2 Jahren mehr Waren ins Ausland verkauft, als es von dort gekauft hat. Die Exporte haben 17,6 Milliarden Euro eingebracht, die Importe 17,3 Milliarden. Das ergibt einen Überschuss von rund 270 Millionen Euro, zeigen heute die Zahlen der Statistik Austria. Das Bildungsministerium hat heute seinen Bildungskompass gestartet. Eine Art Online-Landkarte, auf der alle Schulen zu finden sind. Eltern und Schüler sollen dort in Zukunft abrufen können, was jede Schule anbietet, wie es im Vergleich zu anderen Schulen bei den Bildungsstandards oder der Zentralmatura abschneidet. Aktuell gibt es nur Volksschuldaten, die Online-Karte soll aber Schritt für Schritt erweitert werden. Der Literaturnobelpreis geht heuer an die kanadische Dichterin Anne Carson. In Kanada und den USA gilt sie als eine der wichtigsten Stimmen der Lyrikszene. Morgen gibt das Nobelkomitee bekannt, wer heuer den Friedensnobelpreis bekommt.
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1: 3 Minuten vor 2, A9 per Autobahn Richtung Linz, gute Nachrichten, der Blaubeerstunnel ist wieder offen, das defekte Fahrzeug ist weg. B73 Kirchbacher Straße Richtung Graz, in Dondorf werdet ihr nach einem Unfall wechselseitig angehalten. Und in Graz, der Staus im Baustellenbereich in der Buntigammer Straße, ein Plus von 10 Minuten. In der oben ist die Gösserstraße gesperrt, da ist heute Gösser-Kirtag, ausweichen könnt ihr über die Josef-Heißl-Straße. Habt ihr sonst noch was entdeckt? 0316 80 90 80, gute und sichere Fahrt wünsche ich euch.
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1: In Miami, da hat ein Mann 10 kleine Vögel in seiner Unterhose versucht zu schmuggeln. Er ist wegen einer ungewöhnlichen Wölbung im Beckenbereich dann kontrolliert worden und außerdem hat er wahrscheinlich die ganze Zeit geschrien, weil ihm ein Vogel in sein bestes Stück gebissen hat.

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1: Einen schönen Donnerstagnachmittag. Es ist 14.11 Uhr, Zeit für Antenne Steiermark Verkehrs- und Blitzer-Update. B73, die Kirchbacher Straße Richtung Graz. In Dondorf werdet ihr nach einem Unfall wechselseitig angehalten. Gute und sichere Fahrt wünsche ich euch.
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0: Einen schönen Donnerstagnachmittag, 5 Minuten vor 3:30 ist es, das Antenne Steiermark Verkehrs- und Blitzer-Update. B73, die Kirchbacher Straße Richtung Graz, ist in Dondorf ein Unfall passiert und da werdet ihr wechselseitig angehalten. Habt ihr sonst noch was entdeckt? 0316 80 90 80.
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0: Ja, was ist in den nächsten Tagen denn so los?
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0: Morgen wird gekickt. Da spielt der USV RB Weindorf St. Anna am Eigen um 19 Uhr in der Stahlbaum-Müller-Arena in St. Anna gegen den SV Lebring. Kommt hin und unterstützt die Mannschaften. Von morgen bis Sonntag ist auch das Food and Fun Festival am Parkplatz beim Eisstadion in Hart bei Graz. Da gibt es über 100 frische Spezialitäten aus aller Welt. Das ist wirklich ein absolutes Paradies für alle Streetfood-Liebhaber. Und bis Sonntag ist noch die Zirkuswelt Smile im Center West in Graz. Die Zirkuswelt Graz setzt dabei auf einen modernen, tierfreien Zirkus und Tickets für euch. Und alle Infos gibt's unter zirkusweltgraz.at.
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1: Einen schönen Donnerstagnachmittag, 14.39 Uhr, das Antenne Steiermark Verkehrs- und Blitzer-Update habe ich jetzt für euch. B73, die Kirchbacher Straße in Richtung Graz, da ist in Thondorf ein Unfall passiert und ihr werdet wechselseitig angehalten. In Graz, da staut es im Baustellenbereich in der Buntigammer Straße, da verliert ihr aktuell gut 10 Minuten. Und in Leoben, ja, da ist heute der Gösser-Kirtag, da ist die Gösserstraße gesperrt. Ausweichen könnt ihr über die Josef-Heißl-Straße. Habt ihr sonst noch was entdeckt? 0316 80 90 80 ist die Nummer zu uns. Ich wünsche euch eine gute und natürlich auch eine sichere Fahrt.
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2: Derzeit ist es fast überall trocken. Nur in Teilen der Südoststeiermark und im äußersten Zipfel des Ennstals regnet es gerade. Gegen Abend wird der Regen dann mehr und das Kapperl müsst ihr dann schon gut festhalten. Besonders über den Bergen wird's windig. Der Start ins Wochenende wird schon deutlich kühler als heute. 11 bis maximal 17 Grad und viele Wolken gibt's da morgen.
1: In 5 Minuten wird's 3.
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3: Mit Helene Feichtenhofer. Heute ist Welttag des Sehens und der lenkt den Blick auch auf eine der häufigsten Augenerkrankungen, den grauen Star. Ab dem 60. Lebensjahr sind erste Veränderungen bei fast jedem Menschen zu finden. Typisch sind schlechteres Sehen und zunehmende Blendempfindlichkeit. Domagoj Ivasjenovic von der MedUni Graz.
4: Beim grauen Star wird das zentrale Sehen schlechter, das Bild erscheint gräulich, gelb und die Blendungen sind sehr störend. Das heißt, vor allem in Sommermonaten, aber auch im Winter, wo Sie viel Lichtreflexion vom Schnee haben, ist es besonders unangenehm.
3: Der graue Star lässt sich gut behandeln. Wichtig ist, Veränderungen beim Sehen ernst zu nehmen. Ab dem 40. Lebensjahr empfiehlt Ivasjenovic, mindestens einmal jährlich die Augen beim Augenarzt kontrollieren zu lassen.
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3: Bei der SPÖ hat die Sitzung der Parteigremien begonnen. Sie segnen heute den Kompromiss.

0: Kompromiss in der Führungsdebatte ab. Noch Parteichef Babler bekommt Ministerin Holzleitner und Clubchef Kucher zur Seite gestellt. Ab 2027 ist dann geplant, dass Finanzminister Martha Bauer den Posten des Vizekanzlers von Babler übernimmt. In Christkirchen hat ein Jogger heute früh einen toten Radfahrer in einem Bachbett gefunden. Versuche, den Mann wieder zu beleben, waren erfolglos. Der Notarzt konnte nur mehr den Tod des 63-Jährigen feststellen. Der Mann dürfte mit dem Fahrrad gestürzt sein. Die Staatsanwaltschaft hat eine Obduktion angeordnet. Damit unsere Uhren zur Erddrehung passen, ist bisher immer wieder eine zusätzliche Sekunde eingeschoben worden, die sogenannte Schaltsekunde. Damit soll nun bald Schluss sein. Die Generalkonferenz für Maß und Gewicht will sie abschaffen, unter anderem, weil sie Computersysteme durcheinander bringen kann.
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2: Um 3:03 B116 Leobner Straße Richtung Bruck. Stau zwischen Kapfenberg und Bruck. Grund ist ein Unfall. Zeitverlust aktuell 20 Minuten. In Graz, der Stau im Baustellenbereich in der Buntigammer Straße. Eine Viertelstunde brauchen wir da länger. Und in Leoben ist die Gösserstraße gesperrt. Heute ist Gösser-Kirtag. Ausweichen könnt ihr über die Josef-Heißl-Straße. 0316 80 90 80 ist die Nummer zu uns. Ich wünsche euch eine gute und sichere Fahrt.
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2: Ja, in Leoben, wir haben es gerade im Verkehrsservice auch gehabt, wird gefeiert, was das Zeug hält, und mittendrin ist unser Steiermark-Reporter Leon Klär.
3: Was würdest du jemandem geben für einen Tipp, der zum ersten Mal im Gösser-Kirtag ist?
4: Ich muss ehrlich sagen, ich habe die Erfahrung jetzt gemacht, startet am Hauptplatz, ist wirklich schön, sehr traditionell, auch mit den Pferden, wenn die Kutschen kommt, weil da kriegt man einfach auch ein bisschen so eine Tradition mit.
3: Und so als Gösser-Kirtag-Neuling, was ist das Fazit bis jetzt?
5: Ich glaube, man muss das einfach auf sich wirken lassen, das Geschehen da.
3: Ist es ein besonderes Geschehen?
5: Auf jeden Fall einzigartig, ja.
3: Ist der Gösser-Kirtag für euch ein Alle-Jahre-Ding?
6: Yes, yo. Wir haben uns vor ein paar Jahren im Gösser-Kirtag getroffen und seitdem eigentlich hauptsächlich im Gösser-Kirtag sehen wir uns wieder.
3: Ist es eine Gösser-Kirtag-Freundschaft?
6: Es ist nicht nur Gösser-Kirtag, also es wird am Gösser-Kirtag intensiviert, aber grundsätzlich verstehen wir uns das ganze Jahr. Aber am Gösser-Kirtag ist so der Hotspot. Da müssen wir uns treffen.
3: Das ist so das Highlight im Jahr für euch?
6: Ja, es ist definitiv auch, wenn man einfach die ganzen Leute trifft. Es ist einfach ein Flair. Ich bin aus Leoben und es ist einfach cool, wenn man die ganzen Leute trifft, die man sonst das ganze Jahr nicht trifft. Das ist einfach mega cool, wirklich.
2: Also, wenn ihr noch ein paar Freunde treffen wollt, die ihr sonst das ganze Jahr nicht seht, dann habt mit euch zum Gösser-Kirtag nach Leoben. Schönen Donnerstagnachmittag wünsche ich euch.

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Er fuhr einen mattbraunen Opel Kadett Kombi. Und er kannte nur eine Richtung. Steil bergauf.

0: Einen schönen Donnerstagnachmittag, 15.11 Uhr, Zeit für Antenne Steiermark, Verkehrs- und Blitzer-Update. B116 Leobner Straße Richtung Bruck, Stau zwischen Kapfenberg und Bruck. Grund ist ein Unfall, Zeitverlust 20 Minuten. Und in Graz, der Stau im Baustellenbereich in der Buntigamer Straße, da verliert ihr aktuell 10 Minuten. Gute und sichere Fahrt wünsche ich euch.
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0: einen schönen Donnerstagnachmittag. Es ist 4:05, das sind seine Steiermark Verkehrs- und Blitzer-Update. Wir schauen nach Graz, da staut's im Baustellenbereich in der Buntigammer Straße wie gewohnt 10 Minuten Zeitverlust. Und in Leoben ist die Gösserstraße gesperrt. Da ist heute Gösserkirtag, ausweichen könnt ihr über die Josef-Heißl-Straße. Habt ihr noch was entdeckt? 0316 80 90 80. Gute und sichere Fahrt wünsche ich euch.
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0: Heute ist Welttag des Sehens. Wie wichtig unsere Augen sind, merken wir oft erst, wenn die Sehleistung nachlässt. Dabei gibt's Augenerkrankungen, die lange unbemerkt bleiben können. Welche das sind und warum regelmäßige Kontrollen wichtig sind, das sagt euch Roland Schmidt.
3: Eine dieser Erkrankungen ist der grüne Star. Er verursacht lange keine Beschwerden und genau das kann gefährlich werden. Denn die Erkrankung schränkt das Gesichtsfeld schleichend ein. Domagoj Ivastinovic von der Med Uni Graz.
4: Der grüne Star tut nicht weh und man merkt ihn nicht, erst im Spätstadium. Und er manifestiert sich als zunehmende Verengung des Gesichtsfelds. Und das fällt oft sehr, sehr lange nicht auf. Und plötzlich beginnt man im Verkehr beispielsweise Unfälle zu bauen. Und in diesen Fällen ist das Gesichtsfeld schon massiv eingeschränkt.
3: Ab dem 40. Lebensjahr empfiehlt Ivastinovic deshalb zumindest einmal jährlich einen Augenarztbesuch. Auch der graue Star ist sehr häufig. Dabei trübt sich die natürliche Linse ein, das Sehen wird schlechter und Blendungen nehmen zu. Eine weitere häufige Erkrankung ist die Makuladegeneration. Dabei wird jener Bereich der Netzhaut geschädigt, der für das scharfe, zentrale Sehen zuständig ist. Und auch der Lebensstil wirkt sich auf die Augen aus. Rauchen und Übergewicht können das Risiko für Augenerkrankungen erhöhen.
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0: Einen schönen Donnerstagnachmittag, 15.39 Uhr, das sind deine Steiermark-Verkehrs- und Blitzer-Update. In Graz, der Staus im Baustellenbereich in der Buntigammer Straße, Zeitverlust da aktuell 10 Minuten. Gute und sichere Fahrt wünsche ich euch.
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3: Wenn ihr gerade im Ennstal oder zum Beispiel in Teilen der Südoststeiermark unterwegs seid, dann setzt euch die Kapuze auf, da wird's jetzt nass. Gegen Abend wird der Regen vielerorts mehr, in Teilen der Steiermark rund um Graz oder Vorarlberg bleibt's aber weiterhin trocken. Morgen Freitag bleibt's dann auch großteils trocken bei 11 bis 17 Grad und mit vielen Wolken.
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2: Es ist 5 vor 4.
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5: Mit Helene Feichtenhofer. Gute Nachrichten für Urlauber aus Graz und der Steiermark. Ab Sommer 2027 gibt es wieder eine direkte Flugverbindung zwischen Graz und Hurghada in Ägypten. Zum Start gibt es da einen Flug pro Woche. In der Hauptreisezeit im Sommer sind es dann zwei. Die Strecke zählt zu den gefragtesten Urlaubszielen am Flughafen Graz.
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5: Österreich soll ein Zentrum gegen Desinformation bekommen. Es soll im Frühling starten. Das kündigt heute Außenministerin Meindl-Reisinger an. Vorbild soll Finnland sein. Österreich und Europa seien schon längst in einem Schattenkrieg, bei dem Cyberangriffe von russischen Hackergruppen und auch Desinformationskampagnen mittlerweile an der Tagesordnung sind, so Meindl-Reisinger im Bundesrat. Nur einen Tag nach der Vergewaltigung einer 85-Jährigen in Wien hat die Polizei einen Verdächtigen festgenommen. Durch einen Zeugenhinweis konnte der 37-Jährige geschnappt werden. Er bestreitet die

0: Tat. Die Seniorin ist am Nachhauseweg vom Hauptbahnhof überfallen worden. Passanten sind ihr zu Hilfe gekommen, woraufhin der Täter geflüchtet ist. In Italien sollen Lkw-Fahrer künftig bis 70 arbeiten. Das schlägt Verkehrsminister Salvini vor, weil es zu wenig Fahrerinnen und Fahrer gibt und auch das Interesse für den Job sinkt. Die Transportgewerkschaft ist aber klar dagegen und will stattdessen bessere Arbeitsbedingungen, zum Beispiel mehr und besser ausgestattete Rastplätze für ausreichend Ruhezeiten.
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2: Um 3:03 an einem Pönotobahn Richtung Spielfeld, Staut wegen Überlastung beim Grenzübergang in Spielfeld bei der Ausreise aus Österreich, Zeitverlust aktuell 20 Minuten. In Graz, Staut in der Puntigammer Straße, der Blüdemanngasse, der Heinrichstraße und am Bahnhofgürtel, Zeitverlust aktuell 10 Minuten jeweils. Und in Leoben ist die Gösserstraße gesperrt wegen des Gösserkirchtags. Ausweichen könnt ihr über die Josef-Heißl-Straße. Habt ihr noch was entdeckt? 0316 80 90 80. Gute und sichere Fahrt.
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2: Hunde im Bett verschlechtern die Schlafqualität keinesfalls. Das hat eine Studie der University of Toronto jetzt herausgefunden. Dafür stören wir aber den Schlaf der Hunde durch unser ständiges Herumwälzen. Für einen Hund muss sich das dann jede Nacht anfühlen wie ein Felix-Jähn-Konzert im Schlafzimmer.

0: Einen schönen Donnerstagnachmittag. 9 Minuten nach 4 ist es das in deiner Steiermark Verkehrs- und Blitzer-Update. Auf der A9 der Pirnautobahn Richtung Spielfeld Stauz wegen Überlastung beim Grenzübergang Spielfeld bei der Ausreise aus Österreich. 20 Minuten verliert er da. Und in Graz Stauz wegen Überlastung in der Puntigamer Straße, der Plödemanngasse, der Heinrichstraße und am Bahnhofgürtel. Eine Viertelstunde Zeitverlust. Gute und sichere Fahrt.
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Einen schönen Donnerstagnachmittag. 5 Minuten vor 4:30 ist es, das sind deine Steiermark Verkehrs- und Blitzupdate. In Graz staut wegen Überlastung in der Puntigammer Straße, der Blüdemanngasse und der Flughafenstraße. Er braucht jeweils eine Viertelstunde länger. Geblitzt wird auf der A9 der Pyrnotterbahn in beiden Richtungen zwischen Kammern und Mautern von der Brücke herunter und in Hart bei Graz bei der Feuerwehr. Habt ihr noch was entdeckt? 0316 80 90 80. Ich wünsche euch eine gute und natürlich auch eine sichere Fahrt. In Leoben ist heute Halligalli angesagt beim Gösserkirtag und ab morgen heißt's dann wieder voller Fokus aufs Training für den Antenne Steiermark Silent Disco Run. Der ist nächsten Donnerstag, das ist der 15. Oktober und da gibt's noch ein paar freie Plätze. Und irgendwie müssen wir die Langosch und Spaßgetränke von heute ja wieder weglaufen. Das ist definitiv die beste Möglichkeit. Also meldet euch gleich an auf Antenne.at für den Antenne Steiermark Silent Disco Run nächsten Donnerstag in Leoben.

0: Eine gute Fahrt durch den Donnerstagnachmittag, 16.37 Uhr. Das sind deine Steiermark-Verkehrs- und Blitzer-Update. Wir schauen nach Graz, der Staus wegen Überlastung in der Blödemanngasse, in der Puntigamer Straße und auch in der Flughafenstraße dauert es jeweils eine Viertelstunde länger und geblitzt wird in Kolmeck Richtung Faselsberg. Ich wünsche euch eine gute und natürlich auch eine sichere Fahrt.
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1: Kommt von Maria Traupacker.
2: Wenn ihr heute länger unterwegs seid, zahlt sich's aus, wenn man die Regenjacke mitnimmt. Gegen Abend wird's fast überall nass und in der Nacht kühlt's dann auch ab auf 7 Grad. Morgen wird's Freitag herbstlich, nur mehr 11 bis 17 Grad und viele Wolken. Nass wird's nur vereinzelt über den Bergen.
1: In 5 Minuten wird's 5.
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3: Mit Helene Feichtenhofer. Die steirische Landesregierung hat heute ihr Budget fürs kommende Jahr vorgestellt und es wird ein Sparbudget. Die Steiermark hat 594 Millionen Euro neue Schulden. Das sind weit mehr als geplant. Landeshauptmann Mario Kunasek.
4: Wir werden heuer, wie schon 2025, bereits zum dritten Mal in Folge übrigens, eine Nullrunde für die Landespolitik entsprechend haben und damit auch ein entsprechendes Signal setzen. Und, meine sehr geehrten Damen und Herren, wir sparen auch bei den Regierungsbüros. Dort werden erstmals seit mehr als 20 Jahren Stellen abgebaut.
3: Gespart werden soll aber auch im Sozial- und Kulturbereich.
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3: Frauen fühlen sich beim Arzt weniger gut aufgehoben als Männer, zeigt der neue Austrian Health Report. Etwa 4 von 10 erzählen, dass ihre Symptome oft nicht ernst genommen und teils als psychisch bzw. psychosomatisch abgetan werden. Immerhin 7 von 10 Österreicherinnen und Österreicher empfinden ihre allgemeine Gesundheit als gut oder sehr gut, mehr als noch im Vorjahr. Rund um den großen Legionellenausbruch in Linz gibt es zwar seit September keine neuen Krankheitsfälle mehr, es ist aber nun ein weiterer Patient gestorben, der schon Anfang August krank geworden ist und seitdem auf der Intensivstation behandelt wurde. Damit gibt es in Linz insgesamt 4 Menschen, die an den Legionellen gestorben sind. Insgesamt 36 Menschen wurden krank. Der Literaturnobelpreis geht heuer an die kanadische Dichterin Anne Carson. In Kanada und den USA gilt sie als eine der wichtigsten Stimmen der Lyrikszene. Morgen gibt das Nobelkomitee bekannt, wer heuer den Friedensnobelpreis bekommt.
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0: Es ist 3:05 in Graz, staut nach wie vor in der Buntigammer Straße in der Baustelle, 20 Minuten Zeitverlust. Geblitzt wird auf der B76, der Radlbachstraße in Deutschlandsberg, Richtung Deutschlandsberg in Lanach bei der Bushaltestelle. So, das war jetzt kompliziert von mir. Kolmeck Richtung Fasolzberg wird auch geblitzt. Auf der A9, der Pyrenautobahn in beiden Richtungen zwischen Kammern und Mautern von der Brücke herunter und auch in Hart bei Graz bei der Feuerwehr. Habt ihr sonst noch was entdeckt? 0316 80 90 80. Gute und sichere Fahrt.
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2: Stefan Mooshammer.
0: In Leoben beim Gösserkirchtag geht's richtig rund und mittendrin ist unser Steiermark-Reporter Leon Klär.
3: Freunde, was ist denn so euer Highlight vom Gösserkirchtag immer?
4: Der Sturm!
3: Ist es der erste Heuer?
4: Nein, wir waren schon in Wien und da haben wir auch getrunken.
3: Wo schmeckt er besser?
4: Ja, am Gösserkirchtag.
3: Ist der Gösserkirchtag für euch ein alle Jahre wieder Ding oder seid ihr zum ersten Mal da?
5: Nein, wir sind zum ersten Mal da.
3: Wirklich?
5: Ja.
6: Nein, alle Jahre wieder.
5: Wir haben heute einen Sportausflug.
3: Inwiefern ist der Gösserkirchtag eine Sportveranstaltung?
5: Ja, wir haben auf Stadtführung gehabt, das ist Sport. Es ist sportliche Aktivität.
3: Na, ein paar Schritte sammeln ist ja nicht schlecht.
5: Ja, richtig.
3: So ist es. Und ab und zu ein bisschen Kräfte tanken, das passt auch, oder?
5: Genau.
3: Und was steht heute noch an am Gösserkirchtag? Was müsst ihr heute unbedingt noch sagen?
7: Ja, alle Standeln, was man angehen kann. Also raus bis zu den Flieger und wieder retour. Man muss einfach alles sehen.
0: Also ab nach der Arbeit noch nach oben zum Kirchtag und dann anzahlen, dass sich noch alles ausgeht.

0: schönen Donnerstagfeierabend. 5:11 ist es das und deine Steiermark Verkehrs- und Blitzupdate. Wir schauen auf die A9 Pünnerterbahn Richtung Spielfeld. Es staut bei der Ausreise aus Österreich am Grenzübergang in Spielfeld. 10 Minuten Zeitverlust. Und in Graz im Baustellenbereich in der Buntingamer Straße ebenso 10 Minuten Zeitverlust. Gute und sichere Fahrt.
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4: Eine wichtige Info aus der Antenne Steiermark Verkehrsredaktion für die A9 in Pirn, Autobahn Richtung Slowenien. Kurz vor Spielfeld, da steht ein brennender LKW. Da bitte ganz besonders aufpassen und es wird auch da durch die starke Rauchentwicklung die Sicht gar nicht so gut sein. Deswegen, wie gesagt, dort ganz besonders vorsichtig fahren. Ich wünsche euch eine gute und sichere Fahrt.
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0: Es ist 5:05. Das Antenne Steiermark Verkehrs- und Blitzer-Update. Wir schauen auf die A9 Pirnautobahn in Richtung Slowenien. Da steht kurz vor Spielfeld ein brennender LKW. An der Pirnautobahn Richtung Spielfeld, auch dort in diesem Bereich, Grenzübergang Spielfeld, dauert es bei der Ausreise aus Österreich 20 Minuten länger. Graz, der Staus wegen Überlastung, Puntigammer Straße und Flughafenstraße, 10 Minuten Zeitverlust. Und es wird geblitzt auf der B76 Radlbachstraße Richtung Deutschlandsberg. In Lanach bei der Bushaltestelle und in Karl-Meck Richtung Fasolsberg. Habt ihr noch was entdeckt? 0316 80 90 80. Gute und sichere Fahrt wünsche ich euch.
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0: Sammy Baidu ist endlich wieder fit, Lilly.
2: Der Grazer Kicker steht nach mehreren Monaten endlich wieder im Kader von seinem Club RSC Lens. Der 22-Jährige hat ja wegen Oberschenkelproblemen lange Zeit pausieren müssen. Morgen darf er endlich mal wieder mitkicken, wenn es für seinen Club gegen Olympique Lyon geht.
0: Und geht's für Paul Wanner bald auf die Insel?
2: Ja, der ÖFB-Teamspieler wird aktuell laut mehreren Transferexperten von Newcastle United und Manchester United umworben. Sein aktueller Club, der PSV Eindhoven, verlangt rund 50 Millionen Euro Ablöse für Wanner, der in den Niederlanden noch bis 2030 unter Vertrag steht.
0: Und in der Formel 1 gibt's einen Rohrspatz Nummer 1.
2: Pierre Gasly flucht im Funk besonders häufig. Laut einer Auswertung eines kanadischen Wettportals kommen bei ihm durchschnittlich 3,66 Schimpfwörter pro 1000 Wörtern zusammen. Auf Platz 2 liegt Red Bull Superstar Max Verstappen mit 3,17 Schimpfwörtern. Der ist übrigens mit mehr als 70.000 Worten auch der gesprächigste Fahrer der ganzen Formel 1.
0: Ja, es ist immer schön, ihm zuzuhören. Es geht nämlich nur piep, piep, piep, piep, piep, piep.
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0: Wichtige Info jetzt aus der Antenne Steiermark, Verkehrsredaktion für die A9 Pörnautobahn Richtung Spielfeld. Bei Seiersberg ist ein Unfall passiert, da stehen die Fahrzeuge auf der ersten Fahrspur, da bitte ganz besonders aufpassen.
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0: Einen schönen Donnerstagfeierabend, 17.39 Uhr, das ist ein Steiermark-Verkehrs- und Blitzer-Update. Wir schauen auf die A9 Pirnotalbahn Richtung Slowenien. Da steht ein brennender LKW kurz vor Spielfeld. Und auch Richtung Spielfeld auf der A9 der Pirnotalbahn ist ein Unfall passiert bei Seiersberg. Die Einsatzkräfte sind unterwegs dorthin, da bitte ganz besonders aufpassen. Und dann schauen wir noch nach Graz. Der Start wegen Belastung in der Puntigamer Straße und der Flughafenstraße. Eine Viertelstunde braucht ihr da jeweils länger. Gute und sichere Fahrt wünsche ich.
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1: mit Maria Troppacher. Vereinzelt geht der Donnerstag jetzt nass zu Ende und in der Nacht kühlt es dann nur leicht ab auf 13 bis 7 Grad und es regnet vor allem vor Mitternacht fleckernweise noch stärker. Morgen Freitag wird es dann doch ordentlich kühler als die letzten Tage bei 11 bis 17 Grad. Endlich ist da der schöne Herbst da, da kann man sich auch am Wochenende schön gemütlich daheim verkriechen. Auch da wird es nämlich kühl und bewölkt.
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1: Es ist 5 vor 6.
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3: Mit Helene Feichtenhofer. Die Steiermark hat 594 Millionen Euro neue Schulden, mehr als erwartet. Deswegen muss die Landesregierung auch sparen. Das zeigt sich auch im Budget fürs kommende Jahr, das die Landesregierung heute vorgestellt hat. Gespart werden soll vor allem in der Verwaltung, sagt Landeshauptmann-Stellvertreterin Manuela Kohm.
4: Was sich beim gemeinsamen Landesbudget wie ein roter Faden durch die Ressorts zieht, wir nehmen die Strukturen des gesamten Landes in den Blick. Denn die Steirerinnen und Steirer erwarten sich zu Recht einen schlanken Staat, der mit ihrem Geld sorgsam umgeht.
3: Kürzungen gibt es aber auch im Sozial- und Kulturbereich.
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3: Ermittler der Europäischen Staatsanwaltschaft haben Razzien in 8 europäischen Ländern gegen ein internationales Netzwerk wegen schweren Mehrwertsteuerbetrugs gemacht. Auch in Österreich waren die Fahnder unterwegs. Die Betrüger kaufen bei dieser Masche über Scheinfirmen Waren ohne Mehrwertsteuer im EU-Ausland und verkaufen sie dann anschließend weiter, führen die eingenommene Steuer aber nicht an den Fiskus ab. Für den ehemaligen Supermarktkassier, der gestern in Linz zu 5 Monaten bedingt verurteilt wurde, weil er grundlos Rabatte gegeben hat, läuft jetzt eine Spendenaktion. Der 23-Jährige hat sich selbst nicht bereichert, muss aber den Schaden von 25.700 Euro zurückzahlen. Über 60% des nötigen Betrags sind jetzt online schon gespendet worden. Judo, da gibt's bei den Weltmeisterschaften in Baku Silber für Österreich. Michaela Polares muss sich in der Klasse bis 70 Kilogramm erst im Finale einer Kämpferin aus Spanien geschlagen geben. Es ist nach Bronze 2021 und 2023 schon die dritte WM-Medaille für Polares.
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1: Mit einer Meldung für die A9 Pyhrn-Autobahn Richtung Spielfeld. Da staut's wegen Überlastung beim Grenzübergang Spielfeld bei der Ausreise aus Österreich. Da braucht ihr derzeit 20 Minuten länger. Auf der B65, der Gleisdorfer Straße Richtung Graz, ist ein Unfall in Ludersdorf passiert. Und dann schauen wir noch nach Graz in die Puntigammer Straße. Da staut's wegen Überlastung. Da braucht ihr auch in der Flughafenstraße 15 Minuten länger.

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0: So, da schauen wir zuerst mal auf die A2 Südautobahn Richtung Klagenfurt. Da steht ein defekter LKW beim Knoten Riegersdorf. Da bitte besonders aufpassen. Und auf der A9 Pyrnautobahn Richtung Spielfeld staut es wegen Überlastung beim Grenzübergang Spielfeld bei der Ausreise aus Österreich. Da braucht ihr derzeit 25 Minuten länger. Auf der B65 der Gleisdorfer Straße Richtung Graz werdet ihr nach einem Unfall in Ludersdorf wechselseitig angehalten. Da müsst ihr bitte örtlich ausweichen. Und in Graz staut es noch wegen Überlastung in der Puntigammer Straße. Da habt ihr einen Zeitverlust von 10 Minuten. Alle Staus, alle Blitzer gibt's auch jederzeit bei uns im Web und in unserer Antenne Steiermark App. Ich wünsche euch eine gute und sichere Fahrt.
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2: Morgen wird gekickt. Da spielt nämlich der USV RB Weindorf St. Anna am Eigen um 19 Uhr in der Stahlbaumüller Arena in St. Anna gegen den SV Liebring. Kommt hin und unterstützt da die Mannschaften. Von morgen bis Sonntag ist das Food and Fun Festival am Parkplatz beim Eisstadion in Hart bei Graz. Da gibt es über 100 frische Spezialitäten aus der ganzen Welt. Das ist wirklich ein Paradies für alle Streetfood-Liebhaber. Und Samstag und Sonntag ist die Maskenausstellung der Waldrandteifel in der Sauhalle in Anfels. 10 Krampusvereine aus der ganzen Steiermark sind da dabei. Außerdem gibt es einen Glückshafen und ein Chatspiel. Am Samstag geht es von 9 bis 20 Uhr und am Sonntag von 9 bis 14 Uhr.
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1: Mit Maria Traubacher. Vor allem im Ennstal regnet es gerade. Ansonsten ist es noch relativ trocken. In der Nacht wird es dann schon verbreiteter nass und es kühlt auf 13 bis 7 Grad ab. Fürs Wochenende gibt's dann richtig Herbststimmung. Schon morgen wird's bewölkt mit maximal 17 Grad. Und auch der Samstag schaut relativ ähnlich aus. Sonntag traut sich aber die Sonne ein bisschen mehr heraus. Es ist 5 vor 7.
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2: Mit Helene Feichtenhofer. Die Polizei in Graz hat einen mutmaßlichen Brandstifter festnehmen können. Der Mann hatte gestern Abend in einem Mehrparteienhaus mehrere Mistkübel in Brand gesetzt und Brandmelder in einer Tiefgarage mutwillig eingeschlagen. Die Feuerwehr konnte die Brände löschen. Die Polizei hat den Mann mittels Videoaufzeichnungen ausfindig machen können. Als Motiv nennt er seine Faszination für Feuer. Der Mann ist auch bei der Freiwilligen Feuerwehr.
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2: Der Ausbau der Kinderbetreuung in Österreich schreitet voran. Ein neuer Bericht der Statistik Austria zeigt, dass mittlerweile fast 95% der 3- bis 5-Jährigen einen Kindergarten besuchen. Familienministerin Bauer sieht in den steigenden Zahlen einen Erfolg, räumt jedoch auch ein, dass vor allem bei den Betreuungszeiten und regionalen Angeboten noch kräftig nachgebessert werden muss. Rund um den großen Legionellenausbruch in Linz gibt es zwar seit September keine neuen Krankheitsfälle mehr, es ist aber nun ein weiterer Patient gestorben, der schon Anfang August krank geworden ist und seitdem auf der Intensivstation behandelt wurde. Damit gibt es in Linz insgesamt 4 Menschen, die an den Legionellen gestorben sind. Insgesamt 36 Menschen wurden krank. In München wird noch immer nach einem Puma gesucht. Ein Jäger hat am Dienstagabend nahe dem Flughafen ein verdächtiges Tier gefilmt. Ob es wirklich ein Puma ist, ist allerdings noch unklar. Die Polizei warnt jetzt außerdem vor gefälschten KI-Fotos von Raubkatzen, die aktuell im Netz die Runde machen.
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1: Da schauen wir zuerst auf die A9 Pyrnautobahn Richtung Spielfeld. Da staut's wegen Überlastung beim Grenzübergang Spielfeld bei der Ausreise aus Österreich. Da braucht ihr derzeit 25 Minuten länger. Und in Graz staut es wegen Überlastung in der Puntigammer Straße im Baustellenbereich. Auch hier ein Plus von 10 Minuten. Alle Staus, alle Blitzer gibt's auch jederzeit bei uns im Web oder in unserer Antenne Steiermark App. Ich wünsche euch eine gute und sichere Fahrt. Weiter geht's mit 5 AM von Michael Schulte.

0: eine wichtige Info jetzt aus der Antenne Steiermark Verkehrsredaktion. Auf der A9 Pyrnautobahn Richtung Linz war ein Unfall zwischen Tregelwang und Trieben. Die Unfallstelle ist noch nicht abgesichert. Bitte also da besonders aufpassen.
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0: Es ist 7:55, das Antenne Steiermark Verkehrs- und Blitzer-Update. Da schauen wir zuerst auf die A2 Südautobahn Richtung Wien. Da war ein Unfall kurz nach Sinabelkirchen. Weiter auf die A9 Pyrnautobahn Richtung Linz. Da war ein Unfall zwischen Tregelwang und Trieben. Die Überholspur ist da jetzt gesperrt. Und dann noch nach Graz, da staut es im Baustellenbereich in der Puntigammer Straße. Ihr verliert da wie so oft 10 Minuten. Und in Leoben ist die Gösserstraße gesperrt. Grund ist der Gösserkirtag heute. Ausweichen könnt ihr da über die Josef-Heisel-Straße. Alle Staus, alle Blitzer gibt's auch jederzeit bei uns im Web und in unserer Antenne Steiermark-App. Ich wünsche euch eine gute und sichere Fahrt.
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2: In Spital am Semmering entsteht ein neuer Photovoltaikpark. Energie Steiermark und die Stadtwerke Mürzzuschlag investieren rund 2 Millionen Euro in das Projekt. Auf einer Fläche von etwa 3 Hektar soll künftig Sonnenstrom für rund 1200 Haushalte erzeugt werden. Die Anlage wird auf einer Bodenaushubdeponie errichtet, die nicht landwirtschaftlich genutzt werden kann. Der Spatenstich erfolgt am kommenden Dienstag. Im Sommer 2027 soll der Photovoltaikpark fertiggestellt sein.
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So, eine wichtige Info jetzt aus der Antenne Steiermark Verkehrsredaktion. Auf der S6 Semmering-Schnellstraße Richtung Wien ist ein Unfall zwischen Mitterdorf und Krieglach passiert. Da bitte besonders aufpassen. Weiter geht's jetzt mit Kato, Turn the Lights Off.

0: Wichtige Info jetzt nochmal aus der Antenne Steiermark Verkehrsredaktion. Für die A2 Südautobahn Richtung Wien, da ist jetzt die Autobahn bei Sinabelkirchen nach einem Unfall gesperrt. Ausweichen könnt ihr über die B65. Gute Fahrt.
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1: Mit Maria Tropacher. Der Tag klingt in vielen Teilen des Landes nass aus und in der Nacht regnet es heute noch weiter bei nächtlichen Tiefstwerten von 13 bis 7 Grad. Morgen Freitag wird es dann wieder großteils trocken, aber relativ kühl bei 11 bis 17 Grad und mit mehr Grau als Blau. Viele Wolken hängen da über der Steiermark und sorgen für schön herbstliche Stimmung. Es ist 5 vor 8.
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2: Mit Helene Feichtenhofer. Gute Nachrichten für Urlauber aus Graz und der Steiermark. Auch im Sommer 2027 gibt es wieder eine direkte Flugverbindung zwischen Graz und Hurghada in Ägypten. Statt Eurowings wird dann Air Cairo die Flüge übernehmen. Zum Start gibt es da einen Flug pro Woche. In der Hauptreisezeit im Sommer sind es dann zwei. Die Strecke zählt zu den gefragtesten Urlaubszielen am Flughafen Graz.
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2: Es gibt immer weniger Lehrlinge. Die Zahlen sinken seit dem Jahr 1980 kontinuierlich. Betroffen sind alle Sparten, wie heute Zahlen der Wirtschaftskammer zeigen. Nur knapp 35% der 15-Jährigen haben sich im Vorjahr für eine Lehre entschieden. Aktuell gibt es in Österreich 101.000 Lehrlinge. In den Betrieben sind es etwas mehr als 4% weniger als im Vorjahr. Nach dem angekündigten Aus für das Werk des Iglo-Zulieferers Ardo in Niederösterreich versucht es die Politik jetzt mit einem Brief an die belgische Eigentümerfamilie und hofft sie noch zu einem Umdenken überreden zu können. Ardo selbst hat gestern nach einer Gesprächsrunde gesagt, an den Entschließungsplänen festhalten zu wollen. Die angebotenen Unterstützungen würden nicht ausreichen. Judo, da gibt's bei den Weltmeisterschaften in Baku Silber für Österreich. Michaela Polares muss sich in der Klasse bis 70 Kilogramm erst im Finale einer Kämpferin aus Spanien geschlagen geben. Es ist nach Bronze 2021 und 2023 schon die dritte WM-Medaille für Polares.
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1: Mit einer Meldung für die A2 Südautobahn Richtung Wien. Da gibt's eine Sperre bei Sinnabelkirchen nach einem Unfall. Da müsst ihr über die B65 ausweichen. Weiter auf die A9 Pyrenautobahn Richtung Linz. Auch hier ein Unfall zwischen Tregelwang und Trieben. Da ist jetzt die Überholspur gesperrt. S6 Semmering-Schnellstraße Richtung Wien. Unfall zwischen Mitterdorf und Krieglach. Hier ist jetzt der rechte Fahrstreifen gesperrt. Weiter nach Leoben. Da gibt's eine Sperre der Gösserstraße den ganzen Tag schon. Grund ist der heutige Gösserkirtag. Ausweichen könnt ihr da über die Josef-Heißl-Straße. Und dann schauen wir noch nach Graz in die Puntigammer Straße. Da staut es wie so oft im Baustellenbereich. Ihr habt ein Plus von 10 Minuten. Alle Staus, alle Blitzer gibt's auch jederzeit bei uns im Web und in der Antenne Steiermark App. Ich wünsche euch eine gute und sichere Fahrt. Weiter geht's jetzt für euren Donnerstagabend mit Why Don't You Stay von Nico Santos.

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